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Kaum zu glauben, aber Mixtapes und Bücher waren mal ein großes Ding. Vielleicht sogar das größte Ding. Zumindest als Mitte der 70er Jahre frühe Punkbands erstmals drei Akkorde spielten und dazu wild in ihre Mikros brüllten. Obwohl sich 50 Jahre später die Anzahl der Akkorde nur marginal veränderte, hat sich innerhalb dieses breit gefächerten Genres so einiges getan. Tausende von Bands bezeichnen sich heute als Punk. Was genau diese vier Buchstaben überhaupt bedeuten, sei nun dahingestellt. Die Kombination aus Mixtape und Buch bedeutet jedenfalls eines: eine bunte Reise mit dem Nostalgiezug. Benannt nach dem Song der Edwards, schreiben im Buch Bored Teenagers, herausgegeben vom Ventil Verlag, über 200 Menschen aller Couleur über Songs, die sie bewegt und geprägt haben. Dabei geht es nicht immer nur um die Musik, sondern auch oft um Emotionen, persönliche Herausforderungen, Erfahrungen oder einfach um Zeiten, in denen die AutorInnen diese Songs zum ersten Mal hörten. Jede Geschichte ist anders, jede Anekdote hat ihren Platz. Manche blicken zurück, manche nach vorne und manche bleiben einfach stehen, schauen sich um und lächeln, weinen, zweifeln. Der Blick ist dabei nicht auf eine bestimmte Region gerichtet, sondern gibt einen Überblick über 50 Jahre Musik, die sich grenzenlos am gesamten Globus verteilte. Von Klassikern der Sex Pistols, Subhumans oder Dead Kennedys hin zu unbekannteren NischenkünstlerInnen findet sich auf über 350 Seiten bestimmt der ein oder andere Song, den er noch nicht kennt. Versprochen. Neben einem kleinen Schmunzeln, das sich in Anbetracht der schieren Anzahl schlechter Bandnamen im Gesicht abzeichnet, kann dieses Buch eines sehr gut: einen selbst zum Nachdenken bringen. Wo war ich, als ich das erste Mal Bullenschweine von Slime in den eigenen Gehörgang zwängte? Und vor allem, wer war ich? Die Geschichten in diesem Buch lesen sich wie Tagebücher, wie Ausschnitte aus 200 Leben. Spannend oder nicht, das Ganze ist natürlich subjektiv. Und ja, immer wieder auch etwas subversiv.

Sie hörten die symphonische Suite aus der Filmmusik zum Film On the Waterfront oder Die Faust im Nacken, Komponist Leonard Bernstein. Es spielte das israelische Philharmonische Orchester unter Leitung des Komponisten. Der Film hat seinerzeit übrigens 8 Oscars und 4 Golden Globes gewonnen und ist heute auf Rang 19 unter den 100 besten Filmen aller Zeiten. Denn der Film Die Faust im Nacken mit Karl Malden, Yves Maria Saint hat noch mitgespielt und vor allem Marlon Brando. Dieser Film, wie gesagt, gilt als Meilenstein des neuen Realismus. Und Ilaya Kazan hat in der Folge auch noch viele weitere unheimlich akklamierte, spannende Filme gedreht. Ja, und jetzt zu etwas völlig anderem. Ich möchte Ihnen, bevor ich eine Erklärung dazu abgebe, etwas vorspielen. Ja, und das mache ich jetzt.

Na, haben Sie eine Ahnung, worum es da geht? Ich glaube nicht. Das waren Gesänge der Akka-Pygmäen aus den Urwäldern des Kongo-Beckens. Die Gesänge der Pygmäen sind wahrscheinlich älter als die Pyramiden. Wie ägyptische Quellen berichten, traten die Tänzer der Götter, so wurden sie damals genannt, schon vor 4350 Jahren vor dem jungen Pharao Piob II. Auf und erfreuten das Herz des Königs durch ihren Gesang. Von Ägypten drang dann die Kunde nach Griechenland, wo die kleinwüchsigen Waldmenschen den Namen Pygmäen, also Fäustlinge, erhielten. Kein anderes Volk der Welt besitzt eine derart komplexe Vokalmusik. Und nur bei den Buschmännern im südlichen Afrika gibt es ansatzweise Vergleichbares. Wann und wie ihre Kunst sich entwickelt hat und wann sie zu jenem bis heutig lebendigen Repertoire aus fast 100 Gesängen geronnen ist, darüber kann man nur Vermutungen anstellen. In den Urwäldern des Kongo-Beckens leben heute noch mehrere tausend Pygmäen, die verschiedenen Gruppen mit unterschiedlichen Sprachen und Dialekten zugehören. Die Akka-Pygmäen, deren Musik auf der CD erklingt, die ich Ihnen hier mitgebracht habe, aus meinem musikalischen Giftschrank herausgeholt, diese Musik ist also eine Art der Gesänge von den Pygmäen. Sie leben im Südwesten der Zentralafrikanischen Republik in den Wäldern nahe des Ubangi-Flusses. Und bis vor wenigen Jahrzehnten lebten sie noch weitgehend nomadisch als traditionelle Jäger und Sammler. Mit den großen Schwarzen, unter Anführungszeichen, wie sie ihre ackerbauenden Nachbarn nennen, tauschten sie Wild und Honig gegen Messerklingen, Pfeilspitzen und Salz. Heute jedoch pflegen sie einen mehr und mehr sesshaften Lebensstil, verdingen sich als Erntehelfer bei den Nachbarn und bauen auch selbst in kleinem Umfang Feldfrüchte an. Die Pygmäen leben monogam in Gemeinschaften von bis zu 30 Mitgliedern. Ihre Sprache kennt kein Wort für Familie. Stattdessen bildet das Lager die grundlegende soziale Einheit. Es gibt keinen Häuptling und keine Hierarchie. Lediglich der Gründer des Lagers genießt als Pater Familie eine gewisse moralische Autorität. Ähnlich denkt auch ihre Musik, die fast immer kollektiv vorgetragen wird und an der die ganze Gemeinschaft mitwirkt. Die einen singen und tanzen, die anderen klatschen dazu. Wieder andere trommeln oder spielen weitere Begleitinstrumente. Wie bei fast allen anderen afrikanischen Völkern spielt Musik auch im Leben der Pygmäen eine herausragende Rolle, denn nur sie ermöglicht es, mit dem Übernatürlichen in Kontakt zu treten, sowohl mit den Geistern des Waldes und der Tiere als auch mit den Ahnen. Zugleich durchdringt die Musik alle Bereiche des Alltags. Es gibt Lieder für das erste Wild eines jungen Jägers, Lieder zum Honigsammeln und für die Einweihung eines neuen Lagers. Wenn die Männer auf der Jagd zu lange fortbleiben, singen die Frauen sie herbei. Nicht zuletzt dienen Musik und Tanz natürlich auch der Unterhaltung und auch für diesen Zweck gibt es ein spezifisches Repertoire. So stärkt die Musik in vielfacher Weise den Zusammenhalt der Gruppe. Singend und tanzend feiert die Gemeinschaft beinahe täglich Kommunion mit sich selbst.
Bei der Musik der Pygmäen handelt es sich ganz überwiegend um Vokalmusik, die in der Regel von Schlaginstrumenten begleitet wird. Manchmal auch von einem einseitigen bogenförmigen Instrument, Banga Banga genannt, oder von einem zweiseitigen Instrument, Yangissa, oder von einem paar zusammengehöriger Pfeifen, Mohanga. Ihr Gesang ist durch zwei Besonderheiten charakterisiert. Sie singen kontrapunktisch, die verschiedenen Stimmen bewegen sich rhythmisch unabhängig voneinander und sie jodeln, indem sie zwischen Brust- und Kopfstimme wechseln. Wenn man eine Gruppe von Pygmäen singen hört, gewinnt man den Eindruck eines schier undurchdringlichen Gewebes von Stimmen. Dennoch lässt sich jedes Musikstück auf maximal 4 Grundstimmen zurückführen, die freilich eine fast unbegrenzte Zahl an individuellen Varianten gestatten. So entsteht diese phänomenale Dichte und häufig auch der Eindruck eines durchkomponierten Stücks. Hören wir uns gleich noch einmal eins von den Akka-Pygmäen gesungenen Stücke an. Es heißt Popangi.

Ja, das war wieder ein Live-Stück von den Ackerpygmäen. Die CD, die ich Ihnen mitgebracht habe, heißt African Rhythms, Ligeti, Reich, Pierre-Laurent Aimard, Ackerpygmäen. Das heißt, George Ligeti ist zu Beginn der 1980er Jahre, da war er mitten in einer tiefen Schaffenskrise, auf Simcha Sharoms ethnomusikalische Publikationen über die Musik der Ackerpygmäen gestoßen und hat auf Schallplattenaufnahmen sich mit deren faszinierend verwirrenden, eigentümlich archaischen und doch so lebendigen Liedern vertraut gemacht. Er war begeistert und hat versucht, diese komplizierten rhythmischen und melodischen Strukturen auch in seine Musik einfließen zu lassen. Das ist ihm wirklich gut gelungen. Unter anderem, ich habe es heute nicht mit, im wunderbaren Stück Clocks and Clouds, das vor vielen, vielen Jahren auch in Graz beim Steirischen Herbst im Musikprotokoll uraufgeführt wurde. Ligeti seinerzeit hat dann Steve Reich mit dieser Musik bekannt gemacht und über Steve Reich kam dann auch der Pianist Pierre-Laurent Aimard, der große französische Pianist, der unter anderem auch bei der Ehefrau von Olivier Messiaen in Paris Klavier studierte, bei Yvonne Loriot. Er wurde auf diese Musik ebenfalls aufmerksam bei einem Festival, wo er die Ackerpygmäen live gehört hat und er hat beschlossen, er möchte ein Konzert veranstalten mit einer Gruppe von Ackerpygmäen, mit Musik von Steve Reich und auch mit Musik von Ligeti. Und diese CD, die danach entstanden ist, die habe ich, wie gesagt, mitgebracht. Steve Reich hat sich ebenfalls sehr, sehr beeinflussen lassen von den Ackerpygmäen. Und da spiele ich Ihnen jetzt gleich auch ein Stück vor von ihm, das viele von Ihnen wahrscheinlich kennen, nämlich die Clapping Music.

Das war die Clapping-Musik von Steve Reich, der, wie gesagt, sehr von der Musik der Ackerpygmäen beeinflusst wurde und deshalb gleich wieder ein Stück dieses afrikanischen kleinwüchsigen Volks.

Das war ein Stück der Ackerpygmäen und jetzt eine Etüde von George Ligeti, gespielt von Pierre-Laurent Aimard, die auf dieser African Rhythms CD zu finden ist.

Das war Ligeti's Etüde Nummer 8, gespielt von Pierre-Laurent Aimard. Und jetzt noch einmal die Ackerpygmäen mit ihrem Stück Mohunga.

Ja, das waren die Acker-Pygmäen aus Afrika mit dem Stück Mohunga. Ja, wir sind schon bald am Ende der Sendung. Ich habe jetzt noch etwas für Sie mitgebracht, wieder was ganz anderes. Nicht umsonst heißt meine Sendung Querbeet. Und die CD, aus der ich Ihnen jetzt ein Stück vorspielen möchte, stammt aus dem Jahr 2006 und da ist eine Aufnahme aus den Eckenberger Schlosskonzerten zu hören. Triology, so heißt das Trio, das da die nächste Nummer spielt. Und Triology steht für drei außergewöhnliche, klassisch ausgebildete Streicher, die in internationalen Konzertsälen vor begeistertem Publikum ihre neue Form virtuoser, aufregender und intelligenter Kammermusik präsentieren. So steht's im Büchlein zur CD. Durch Zufall im selben Wiener Haus lebend, fanden Alexei Igudesmann, Violine, Daisy Jobling, Violine und Tristan Schulze, Violoncello, Spaß am gemeinsamen Musizieren. Und ein Ergebnis aus diesem gemeinsamen Musizieren stelle ich jetzt an den Schluss meiner Sendung. Astor Piazzolla, Muerte del Angel.

Ja, da muss ich jetzt leider Schluss machen. Ich sage Baba, ciao, auf Wiederhören. Ich hoffe, Sie sind in 4 Wochen zur selben Zeit wieder dabei und bleiben Sie Radio Helsinki treu.

0: Herzlich willkommen bei Sachzwang FM, dem ideologischen Staubsauger. Heute Betriebssystem der Gesellschaft. Einmal mehr befleißigen wir uns heute der möglichst strengen Weitergabe der kritischen Theorie. Fragen uns, wie lässt sich die bestehende Gesellschaft als Ganze auf den Begriff bringen? Welchen Entwicklungsgesetzen folgt sie wirklich? Was hält sie zusammen? Nur der Staat etwa? Oder ein wie auch immer geartetes öffentliches Bewusstsein? Im Englischen sind ja Staat und Zustand sprachlich nicht zu unterscheiden. Und the state you're in ist sogar die gute oder schlechte Verfassung, in der sich jemand befindet. Das Betriebssystem indes erscheint alternativlos, allenfalls ändert sich mal der Betriebsmodus. Es gibt Updates, Wahlen oder Politikwechsel. Im Jahr 1968, beim Kongress der Deutschen Gesellschaft für Soziologie, stellten sich die Veranstalter die Frage so: Spätkapitalismus oder Industriegesellschaft? Und natürlich ging zu Zeiten der Systemkonfrontation des 20. Jahrhunderts die Frage über einen rein nominalistischen Disput hinaus, war dementsprechend brisant und umstritten und alles andere als von bloß akademischem Interesse. Umso mehr, als die Diskussionen sich im Nachgang des Positivismusstreits abermals zuspitzten. Drei Beiträge hören wir heute. Zunächst eine kurze Vorrede über den Positivismusstreit. Danach Theodor W. Adorno mit einem Vortrag von 1968. Eben betitelt Spätkapitalismus oder Industriegesellschaft zur Grundfrage der gegenwärtigen Gesellschaftsstruktur. Und im letzten Drittel dieser zwei Stunden dann ein Text von Robert Zwark von 2013. Beruf und Berufung, kritische Theorie zwischen Akademisierung und Epigonentum. Die wissenschaftliche Debatte um Spätkapitalismus oder Industriegesellschaft war Kernthema des 16. Deutschen Soziologentages im April 1968 in Frankfurt am Main. Es ging auch im Kontext des Positivismusstreits darum, mit welchen Methoden und mit welchem Ziel die Gegenwartsgesellschaften zu analysieren seien und vor welchem theoretischen Hintergrund, wozu also Soziologie zu betreiben sei. Der Hauptvertreter der Frankfurter Schule, Theodor W. Adorno, war von 1963 bis 1967 Vorsitzender der Deutschen Gesellschaft für Soziologie gewesen, über seine Amtszeit hinaus Vorsitzender des Vorbereitungskomitees des Kongresses geblieben. Darum war er maßgeblich für die Wahl des Rahmenthemas Spätkapitalismus oder Industriegesellschaft verantwortlich. Möglicherweise ist der Titel der Tagung eine Referenz gegenüber der Studentenbewegung gewesen. Zum ersten Mal war es der Öffentlichkeit erlaubt, sich aktiv auch an den Diskussionen im Plenum zu beteiligen. Die fast ausschließlich studentische Öffentlichkeit stellte den radikalen Bezug der Soziologie zur politischen Situation her, was zu einer besonderen Schärfe der Diskussionen führte. Dabei muss man sich klar machen, dass in der Bundesrepublik bis in die 90er Jahre hinein das Wort Kapitalismus ein Reizwort, ein Unwort war, das einem Bekenntnis gleichkam. Immer auch Alarm für die Staatssicherheitsdienste. Erst nach der Zeitenwende um 1990 herum konnten sich Marktwirtschaft und Konkurrenzgesellschaft für hinreichend alternativlos halten, sodass das unverbindliche feuilletonistische Salbadern über den Kapitalismus akzeptabel wurde. Je folgenloser, desto schicker. Das war allerdings ein Vierteljahrhundert nach 1968 und vollends heute im 21. Jahrhundert. In den 60er Jahren jedoch polarisierte im Rahmen der Tagung die Kontroverse zwischen neomarxistischer Gesellschaftsanalyse und empirischer Sozialforschung dermaßen, dass der nächste Soziologentag erst 6 Jahre später veranstaltet wurde. Nur auf diese Weise glaubte der Vorstand, die Einheit der Deutschen Gesellschaft für Soziologie retten zu können. In seinem Einführungsvortrag ging Adorno der Frage nach, ob immer noch das kapitalistische System herrsche oder die industrielle Entwicklung den Unterschied zwischen kapitalistischen und nicht-kapitalistischen Staaten und damit auch die Kritik am Kapitalismus hinfällig gemacht habe. Mit anderen Worten, ob die heute innerhalb der Soziologie so weit verbreitete These, Marx sei veraltet, zutreffe. Er vertrat die Auffassung, dass die gegenwärtige Gesellschaft nach dem Stand ihrer Produktivkräfte durchaus als Industriegesellschaft zu bezeichnen sei. Industrielle Arbeit sei überall und über alle Grenzen zum Muster der Gesellschaft geworden. Bezüglich ihrer Produktionsverhältnisse sei die Gesellschaft aber noch als Kapitalismus, als Spätkapitalismus zu benennen. Produziert werde immer noch, wie ehedem, um des Profits willen. Alle menschlichen Bedürfnisse seien zu Funktionen des Produktionsapparates geworden.
1: Nicht die Technik ist das Verhängnis, sondern ihre Verfilzung mit den gesellschaftlichen Verhältnissen, von denen sie umklammert wird.
0: Der akademischen Soziologie warf er vor, sie würde das Gesamtphänomen der herrschenden gesellschaftlichen Verhältnisse nicht hinreichend thematisieren, sondern es mit kleinteiligen Begriffen wie Macht und soziale Kontrolle neutralisieren. Abschließend forderte Adorno,
1: soll Soziologie, anstatt bloß Agenturen und Interessen willkommene Informationen zu liefern, etwas von dem erfüllen, um dessen Willen sie einmal konzipiert ward?
0: Die im Disput aufeinanderprallenden, konträren Denkschulen schieden sich anhand politischer und subtiler erkenntnistheoretischer Positionen. Während der kritische Rationalismus vorschlägt, das Ziel der Sozialwissenschaft sei der Versuch, gesellschaftliche Probleme zu lösen und gesellschaftliche Missstände zu beseitigen, ist die Frankfurter Schule der Auffassung, dass das Ziel darin bestehe, die der Gesellschaft zugrunde liegende Totalität auszumachen, die diese Probleme und Missstände erst verursacht. Diese Totalität bestehe aus Widersprüchen, insbesondere Klassengegensätzen, die der kritische Rationalismus irrigerweise dem Totalitäts- und Gesellschaftsbegriff der kritischen Theorie statt der Gesellschaft selbst anlaste, weil er die klassische Logik statt der Hegelschen Dialektik zugrunde lege. Diese Beschränkung bewog die Dialektiker, ihre Kontrahenten als Positivisten zu schmähen, was diese freilich bestritten. Nur durch Aufhebung der Widersprüche, der Klassengegensätze, ließen sich die wahren Ursachen der Missstände beseitigen und nicht lediglich, wie es der kritische Rationalismus versuche, die oberflächlichen Symptome dieser Ursachen.

Meine sehr verehrten Damen und Herren, von der Grundfrage der gegenwärtigen Gesellschaftsstruktur soll hier die Rede sein. Das klingt vielleicht ein wenig prätentiös. Die Frage ist formuliert in der spezifischen Gestalt Spätkapitalismus oder Industriegesellschaft und dadurch ist sie ein wenig eingeschränkt und vielleicht auch ein wenig jener Prätention entkleidet. Immerhin könnte der mit dem Stand der sozialwissenschaftlichen Kontroverse nicht Vertraute auf den Verdacht geraten, es handle sich bei dieser Frage um einen Namensstreit. Fachleute seien von der eitlen Sorge geplagt, ob nun die gegenwärtige Phase das eine oder das andere sei oder ob sie besser das eine oder das andere zu nennen sei. In Wahrheit aber geht es nicht um Termini, sondern wirklich um inhaltlich Entscheidendes. Darum, ob noch das kapitalistische System nach seinem wie immer auch abgewandelten Modell herrsche oder ob die industrielle Entwicklung den Begriff des Kapitalismus selbst, den Unterschied zwischen kapitalistischen und nicht-kapitalistischen Staaten und gar die Kritik am Kapitalismus hinfällig gemacht habe. Mit anderen Worten, ob die heute innerhalb der Soziologie so weit verbreitete These, Marx sei veraltet, zutreffe. Dieser These zufolge ist die Welt so durch und durch von der ungeahnt entfalteten Technik bestimmt, dass demgegenüber das soziale Verhältnis, das einmal den Kapitalismus definierte, die Verwandlung lebendiger Arbeit in Ware und damit der Klassengegensatz an Relevanz einbüßte, wofern es nicht zum Aberglauben wurde. Dabei kann man sich auf unverkennbare Konvergenzen zwischen den technisch fortgeschrittensten Ländern, den Vereinigten Staaten und der Sowjetunion beziehen. Nach Lebensstandard und Bewusstsein werden vollends in den maßgebenden westlichen Staaten Klassendifferenzen weit weniger sichtbar als in den Dezennien während und nach der industriellen Revolution. Prognosen der Klassentheorie wie die der Verelendung und des Zusammenbruchs sind nicht so drastisch eingetroffen, wie man sie verstehen muss, wenn sie nicht um ihren Gehalt gebracht werden sollen. Selbst wenn das bei Marx nicht eindeutige Gesetz von der sinkenden Profitrate systemimmanent sich bewahrheitet hätte, wäre zuzugeben, dass der Kapitalismus in sich selbst Quellen entdeckte, die den Zusammenbruch aufs Unbestimmte aufzuschieben gestatten. Ressourcen, unter denen fraglos die unermessliche Steigerung des technischen Potenzials und damit auch die allen Mitgliedern der hochindustrialisierten Länder zugutekommende Menge von Gebrauchsgütern obenan stehen. Zugleich zeigten angesichts jener technischen Entwicklung die Produktionsverhältnisse sich elastischer, als Marx ihnen zutraute. Die Kriterien des Klassenverhältnisses, welche die empirische Forschung, solche der Social Stratification,
der Schichtung nach Einkommen, Lebensstandard, Bildung zu nennen liebt, sind Verallgemeinerungen von Befunden an einzelnen Individuen. Insofern dürfen sie subjektiv heißen. Demgegenüber war der ältere Klassenbegriff objektiv gemeint, unabhängig von Indizes, die unmittelbar am Leben der Subjekte gewonnen sind, wie sehr im Übrigen auch diese indirekt soziale Objektivitäten ausdrücken. Die marxische Theorie beruhte auf der Stellung von Unternehmen und Arbeitern im Produktionsprozess, letztlich auf der Verfügung über die Produktionsmittel. In den augenblicklich vorherrschenden Strömungen der Soziologie wird dieser Ausgang weithin als dogmatisch abgelehnt. Der Streit ist theoretisch rational auszutragen, nicht allein durch Präsentation von Fakten, die zwar ihrerseits vielfach zur Kritik beitragen, der kritischen Theorie zufolge jedoch vielfach ebenso die Struktur verdecken. Auch die Opponenten der Dialektik sind nicht länger gewillt, eine Theorie unabsehbar zu vertagen, welche dem eigentlichen Interesse der Soziologie Rechnung trüge. Die Kontroverse ist wesentlich eine über die Deutung, es sei denn, man verbanne das Verlangen eben danach, selber in die Vorhölle des Außerwissenschaftlichen oder, wie man neuerdings zu sagen beliebt, in die Hölle der Theologie. Eine dialektische Theorie der Gesellschaft befasst sich mit den Strukturgesetzen, welche die Fakten bedingen, in ihnen sich offenbaren und von ihnen modifiziert werden. Unter Strukturgesetzen versteht die dialektische Theorie

wissenschaftlicher Erkenntnis vorgeordnete System der Gesellschaft. Eine solche Theorie darf am letzten den Fakten sich entziehen. Sie darf nicht nach einem Thema Probandum sie zurechtbiegen. Sonst fiele sie tatsächlich in Dogmatismus zurück und wiederholte durch den Gedanken, was die verfestigte Macht durch das Instrument des Diamat verübte. Stellte still, was dem eigenen Begriff nach anders nicht, denn als Bewegtes gedacht werden kann. Dem Fetischismus der Fakten korrespondiert eine der objektiven Gesetze. Dialektik, die mit der schmerzhaften Erfahrung, von deren realer Vorherrschaft sich vollgesogen hat, verherrlicht nicht diese Gesetze, sondern kritisiert sie ebenso wie den Schein, dass Einzelne und Konkrete bestimme bereits den Weltlauf. Wahrscheinlich ist unter dessen Bann das Einzelne und Konkrete überhaupt noch nicht. Durch das Wort Pluralismus wird die Utopie supponiert, als bereits daseiend unterstellt, und das Wort Pluralismus dient insofern der Beschwichtigung. Darum jedoch darf die dialektische Theorie, die sich selbst kritisch reflektiert, nicht ihrerseits im Medium des Allgemeinen häuslich sich einrichten. Aus jenem Medium auszubrechen, ist gerade ihre Absicht. Auch sie ist nicht gefeit vor falscher Trennung von nachdrücklichem Denken und empirischer Forschung. Vor nicht langer Zeit hat ein russischer Intellektueller von beträchtlichem Einfluss mir erklärt, in der Sowjetunion sei Soziologie doch eine neue Wissenschaft. Er meinte damit die empirische, nämlich, dass diese mit der in seinem Land als Staatsreligion approbierten Lehre von der Gesellschaft etwas zu tun haben könnte, war ihm nicht mehr gegenwärtig und ebenso wenig, wie das Marx Enquêten durchführte. Verdinglichtes Bewusstsein endet nicht dort, wo der Begriff der Verdinglichung einen Ehrenplatz besetzt. Das Schwadronieren über Begriffe wie der Imperialismus oder das Monopol, ohne Rücksicht darauf, was diesen Worten an Sachverhalten entspricht oder möglicherweise nicht entspricht, ist so falsch, so irrational wie eine Verhaltensweise, die ihrer blind-nominalistischen Vorstellung vom Sachverhalt zuliebe sich dagegen sperrt, dass es die Objektivität von Begriffen wie Tauschgesellschaft überhaupt gibt, einen Zwang des Allgemeinen hinter den Sachverhalten, der keineswegs stets zureichend in operationell definierte Sachverhalte sich übersetzen lässt. Beidem ist entgegenzuarbeiten. Insofern bezeugt die Thematik Spätkapitalismus oder Industriegesellschaft, von der ich ausging, die methodologische Absicht von Selbstkritik aus Freiheit. Eine schlichte Antwort auf die Frage,
die

jener Thematik liegt, kann weder erwartet noch eigentlich gesucht werden. Alternativen, die erzwingen, man müsse für die eine oder andere Bestimmung optieren, wäre es auch bloß theoretisch. Solche Alternativen, meine Damen und Herren, sind selber bereits Zwangssituationen, denen in einer unfreien Gesellschaft nachgebildet und dann auf den Geist übertragen, an dem es doch wäre, zur Brechung von Unfreiheit durch ihre hartnäckige Reflexion zu tun, was er kann.

vollends, der Dialektiker, darf zur bündigen Disjunktion von Spätkapitalismus oder Industriegesellschaft nicht sich nötigen lassen, so wenig er auch an unverbindlichem einerseits andererseits sein Genüge haben wird. Vor Simplifizierung muss er sich wider Brechts Ratschlag erst recht hüten, weil die eingeschliffene Denkgewohnheit ihm die eingeschliffene Antwort ebenso suggeriert wie seinen Opponenten die entgegengesetzte Antwort leicht fällt. Wer die Erfahrung des Vorrangs der Struktur über die Sachverhalte sich nicht verbauen lässt, der wird nicht, wie meist seine Gegner, Widersprüche vorweg als solche der Methode, als Denkfehler abwerten und sie durch die Einstimmigkeit der wissenschaftlichen Systematik zu beseitigen trachten. Stattdessen wird er sie in die Struktur zurückverfolgen, die antagonistisch war, seit es Gesellschaft im nachdrücklichen Sinn gibt und die es blieb, so wie die außenpolitischen Konflikte und die permanente Möglichkeit der Kriegskatastrophe seit jüngstem zunehmend auch wieder innerökonomische Vorgänge krass demonstrieren. Das verkennt ein Alternativdenken, das die formal-logische Widerspruchslosigkeit ungebrochen auf das Zudenkende projiziert. Nicht ist nach wissenschaftlichem Standpunkt oder Geschmack zu wählen zwischen den beiden Formeln, sondern ihr Verhältnis seinerseits drückt den Widerspruch aus, der die gegenwärtige Phase kennzeichnet und den theoretisch zu artikulieren der Soziologie geziemt. Widerspruchsvoll ist das Verhältnis mancher Prognosen der dialektischen Theorie zueinander. Einige erfüllen sich schlechterdings nicht. Gewisse theoretisch-analytische Kategorien führen mittlerweile zu Aporien, die nur höchst künstlich aus der Welt gedacht werden können. Andere Voraussagen jedoch, ursprünglich mit jenen eng verwachsen, haben schlagend sich bestätigt. Auch wer in Prognosen nicht den Sinn von Theorie erblickt, wird angesichts des Anspruchs der Dialektischen nicht dabei sich bescheiden, sie sei teils wahr, teils falsch. Jene Divergenzen bedürfen ihrerseits der theoretischen Erklärung. Das von einem proletarischen Klassenbewusstsein in den maßgebenden kapitalistischen Ländern nicht kann gesprochen werden, widerlegt nicht an sich, im Gegensatz zur öffentlichen Meinung, die Existenz von Klassen. Klasse war durch die Stellung zu den Produktionsmitteln bestimmt, nicht durchs Bewusstsein ihrer Angehörigen. An plausiblen Gründen für den Mangel an Klassenbewusstsein fehlt es nicht. Dass die Arbeiter nicht weiter verelendeten, dass sie zunehmend in die bürgerliche Gesellschaft und in ihre Anschauungen integriert wurden, wie es während und unmittelbar nach der industriellen Revolution, als das Industrieproletariat aus den Paupers sich rekrutierte und halb exterritorial zur Gesellschaft stand, nicht sich hätte voraussehen lassen. Nicht schafft gesellschaftliches Sein unmittelbar
Klassenbewusstsein. Ohne dass die Massen, und zwar gerade wegen ihrer gerühmten sozialen Integration, ihr gesellschaftliches Schicksal mehr in der Hand hätten als vor 120 Jahren, entraten sie nicht nur der Klassensolidarität, sondern des vollen Bewusstseins dessen, dass sie Objekte, nicht Subjekte des gesellschaftlichen Prozesses sind, den sie doch als Subjekte in Gang halten. Klassenbewusstsein, von dem der marxischen Theorie zufolge der qualitative Sprung abhängen sollte, war ihm zufolge zugleich ein Epiphänomen. Wenn jedoch in den fürs Klassenverhältnis prototypischen Ländern über lange Zeiträume hin überhaupt kein Klassenbewusstsein mehr aufkommt, wenn die Frage nach dem Proletariat zum Vexierbild wird, so schlägt Quantität in Qualität um und der Verdacht von Begriffsmythologie ist allenfalls durchs Dekret zu unterdrücken, nicht aber für den Gedanken zu beseitigen. Die Entwicklung ist schwer vom Kernstück der marxischen Lehre, der Theorie über den Mehrwert, zu trennen. Sie sollte das Klassenverhältnis und das Anwachsen des Klassenantagonismus objektiv ökonomisch erklären. Sinkt aber durch den Umfang des technischen Fortschritts, tatsächlich also durch Industrialisierung, der Anteil der lebendigen Arbeit, aus der seinem Begriff nach allein der Mehrwert, nämlich Mehrwert der Arbeit, fließt, tendenziell bis zu einem Grenzwert, so wird davon jenes Kernstück, die Mehrwerttheorie, affiziert. Der gegenwärtige Mangel an einer objektiven Werttheorie ist nicht nur vom Ansatz der akademisch heute allerdings fast allein akzeptierten Schulökonomie bedingt. Er weist zurück auf die prohibitive Schwierigkeit, die Bildung von Klassen ohne Mehrwerttheorie objektiv zu begründen. Den Nichtökonomen, als den ich mich bekennen muss, will es bedünken, dass auch die sogenannten neomarxistischen Theorien ihre Lücken in der Behandlung der konstitutiven Probleme mit Brocken aus der subjektiven Ökonomie zuzustopfen versuchen. Verantwortlich dafür ist gewiss nicht allein Schwächung des theoretischen Vermögens. Denkbar, dass die gegenwärtige Gesellschaft einer in sich kohärenten Theorie entschlüpft. Marx hatte es insofern leichter, als ihm in der Wissenschaft das durchgebildete System des Liberalismus vorlag. Er konnte noch an das Modell des Kapitalismus sich halten und fragen, ob dieser in seinen eigenen dynamischen Kategorien jenem Modell entspricht, um in bestimmter Negation des ihm vorgegebenen theoretischen Systems eine ihrerseits systemähnliche Theorie hervorzubringen. Unterdessen ist die Marktökonomie so durchlöchert, dass sie jeglicher solchen Konfrontation spottet. Die Irrationalität der gegenwärtigen Gesellschaftsstruktur verhindert ihre rationale Entfaltung in der Theorie. Die Perspektive, dass die Lenkung der ökonomischen Prozesse an die politische Macht übergeht, folgt zwar
aus der deduziblen Dynamik des Systems, ist aber zugleich eine zu objektiver Irrationalität hin. Das nicht wissenschaftlicher Dogmatismus ihrer Anhänger dürfte erklären helfen, warum es längst zu keiner überzeugenden, objektiven Gesellschaftstheorie mehr kam. Unter diesem Aspekt wäre der Verzicht auf eine solche kein kritischer Fortschritt wissenschaftlichen Geistes, sondern Ausdruck zwangshafter Resignation. Parallel zur Rückbildung der Gesellschaft läuft eine des Denkens über sie. Dem indessen, meine Damen und Herren, stehen nicht weniger drastische Fakten entgegen, die ihrerseits wieder nur gewaltsam und willkürlich, ohne Verwendung des Schlüsselbegriffs Kapitalismus, zu interpretieren sind. Weiter wird Herrschaft über Menschen ausgeübt durch den ökonomischen Prozess hindurch. Dessen Objekte sind längst nicht mehr nur die Massen, sondern auch die Verfügenden. Der alten Theorie gemäß wurden sie weithin zu Funktionen ihres eigenen Produktionsapparats. Die viel diskutierte Frage nach der Managerial Revolution, nach dem angeblichen Übergang der Herrschaft von den juridischen Eigentümern an die Bürokratie, ist demgegenüber sekundär. Jener Prozess produziert und reproduziert nach wie vor, wenn schon nicht die Klassen so, wie sie in Solas Germinal dargestellt sind, zumindest eine Struktur, welche der Antisozialist Nietzsche mit der Formel »Kein Hirt und eine Herde« vorwegnahm. In ihr aber birgt sich, was er nicht sehen wollte, die alte, nur anonym gewordene gesellschaftliche Unterdrückung. Hat schon die Verelendungstheorie nicht à la lettre sich bewahrheitet, so doch in dem nicht weniger beängstigenden Sinn, dass Unfreiheit, Abhängigkeit von einer dem Bewusstsein derer, die sie bedienen, entlaufenen Apparatur universal über die Menschen sich ausbreitet. Die allbeklagte Unmündigkeit der Massen ist nur der Reflex darauf, dass sie so wenig wie je autonome Meister ihres Lebens sind. Wie im Mythos widerfährt es ihnen als Schicksal. Empirische Untersuchungen verweisen überdies darauf, dass auch subjektiv ihrem Realitätsbewusstsein nach die Klassen keineswegs so nivelliert sind, wie man es zu Zeiten vermutete. Selbst die Imperialismustheorien sind mit dem erzwungenen Verzicht der großen Mächte auf Kolonien nicht bloß veraltet. Der Prozess, den die Imperialismustheorien meinten, setzt sich fort in dem Antagonismus der monströsen Machtblöcke. Die angeblich überholte Lehre von den gesellschaftlichen Antagonismen mit dem Endstadium des Zusammenbruchs wird von den Politischen unmäßig überboten. Ob und in welchem Maß das Klassenverhältnis umgelegt ward auf das Politische zwischen den führenden Industrienationen und den ehemals kolonialen Ländern, mag unerörtert bleiben.

In Kategorien der kritisch-dialektischen Theorie möchte ich als erste und notwendig abstrakte Antwort vorschlagen, dass die gegenwärtige Gesellschaft durchaus Industriegesellschaft ist, nach dem Stand ihrer Produktivkräfte. Industrielle Arbeit ist überall und über alle Grenzen der politischen Systeme hinaus zum Muster der Gesellschaft geworden. Zur Totalität entwickelt sie sich dadurch, dass Verfahrensweisen, die den Industriellen sich anähneln, ökonomisch zwangsläufig sich auch auf Bereiche außerhalb der materiellen Produktion, auf Verwaltung, auf die Distributionssphäre und die, welche sich Kultur nennt, ausdehnen. Demgegenüber ist die Gesellschaft Kapitalismus in ihren Produktionsverhältnissen. Stets noch sind die Menschen, was sie nach der marxischen Analyse um die Mitte des 19. Jahrhunderts waren, Anhängsel an die Maschinerie. Nicht mehr bloß buchstäblich die Arbeiter, welche nach der Beschaffenheit der Maschinen sich einzurichten haben, die sie bedienen, sondern weit darüber hinaus, metaphorisch, bis in ihre intimsten Regungen hinein, genötigt, dem Gesellschaftsmechanismus als Rollenträger sich einzuordnen und ohne Reservat nach ihm sich zu modeln. Produziert wird heute wie ehedem. Um des Profits willen. Weit über alles, zur Zeit von Marx absehbare hinaus, sind die Bedürfnisse zu Funktionen des Produktionsapparats geworden, nicht umgekehrt. Zwar werden in dieser Verwandlung fixiert und dem Interesse des Apparats angepasst, die Bedürfnisse der Menschen mitgeschleppt, auf welche dann jeweils der Apparat mit Effekt sich berufen kann. Aber die Gebrauchswertseite der Waren hat unterdessen ihre letzte naturwüchsige Selbstverständlichkeit eingebüßt. Nicht nur werden die Bedürfnisse bloß indirekt über den Tauschwert befriedigt, sondern in wirtschaftlich relevanten Sektoren vom Profitinteresse selber erst hervorgebracht, wie es in Ansätzen übrigens stets der Fall war. Und zwar geht das nun, und das ist vielleicht das Neue dabei, auf Kosten objektiver Bedürfnisse der Konsumenten, wie der nach zureichenden Wohnungen, vollends nach Bildung und Information über die wichtigsten sie betreffenden Vorgänge. Im Bereich des nicht zur nackten Lebenserhaltung Notwendigen werden tendenziell die Tauschwerte als solche abgelöst genossen. Ein Phänomen, das in der empirischen Soziologie unter Termini wie Statussymbol und Prestige auftritt, ohne damit objektiv begriffen zu sein. In den hochindustrialisierten Gebieten der Erde hat man, solange nicht doch, trotz Keynes erneute ökonomische Naturkatastrophen sich ereignen, gelernt, allzu sichtbarer Armut vorzubeugen, wenngleich nicht in dem Umfang, in dem die These von der Affluent Society es versichert. Der Bann jedoch, den das System über die Menschen ausübt, hat, soweit solche Vergleiche sinnvoll angestellt werden können, durch die Integration sich verstärkt. Unleugbar dabei, dass in der zunehmenden Befriedigung der materiellen Bedürfnisse trotz ihrer vom Apparat verformten Gestalt auch unvergleichlich viel konkreter die Möglichkeit von Leben ohne Not sich abzeichnet.
auch in den ärmsten Ländern brauchte keiner mehr zu hungern. Dass trotz allem die Hülle vom Bewusstsein des Möglichen dünn geworden ist, dafür spricht der panische Schrecken, den Formen gesellschaftlicher Aufklärung erregen, die im offiziellen Kommunikationssystem nicht eingeplant sind. Was Marx und Engels, die eine menschenwürdige Einrichtung der Gesellschaft wollten, noch als Utopie anprangerten, welche eine solche Einrichtung bloß sabotiere, das wurde zur handgreiflichen Möglichkeit. Kritik an der Utopie ist heute selbst in den ideologischen Vorrat hinabgesunken, während gleichzeitig der Triumph der technischen Produktivkräfte dazu taugt, vorzuspiegeln, die Utopie, unvereinbar mit den Produktionsverhältnissen, sei in deren Rahmen bereits verwirklicht. Aber die Widersprüche in ihrer neuen international-politischen Qualität, so das Wettrüsten von Ost und West, machen, was möglich wäre, zugleich unmöglich. Das zu durchschauen freilich verlangt, dass man nicht, wozu Kritik stets wieder sich verleiten lässt, der Technik, also den Produktivkräften, die Schuld aufbürdet und eine Art Maschinenstürmerei auf erweiterter Stufenleiter theoretisch betreibt. Nicht die Technik ist das Verhängnis, sondern ihre Verfilzung mit den gesellschaftlichen Verhältnissen, von denen sie umklammert wird. Erinnert sei nur daran, dass die Rücksicht auf das Profitinteresse die technische Entwicklung eng kanalisierte. Sie stimmt einstweilen fatal mit Kontroll- und Herrschaftsbedürfnissen zusammen. Nicht umsonst ist die Erfindung von Zerstörungsmitteln zum Prototyp der neuen Qualität von Technik geworden. Demgegenüber verkümmerten diejenigen ihrer Potenziale, die von Herrschaft, Zentralismus, Gewalt gegen die Natur sich entfernen und die es wohl auch gestatten würden, viel von dem zu heilen, was wörtlich und bildlich von der Technik beschädigt ist. Die gegenwärtige Gesellschaft weist, trotz aller Beteuerungen des Gegenteils, ihrer Dynamik, des Anwachsens der Produktion, statische Aspekte auf. Sie rechnen den Produktionsverhältnissen zu. Diese sind nicht länger mehr allein solche des Eigentums, sondern der Administration, bis hinauf zur Rolle des Staats als des Gesamtkapitalisten. Indem ihre Rationalisierung der technischen Rationalität, den Produktivkräften, sich anähnelt, sind sie fraglos flexibler geworden. Dadurch wird der Schein erweckt, das universale Interesse sei nur noch das am Status quo und Vollbeschäftigung das Ideal, nicht das an der Befreiung von heteronomer Arbeit. Aber der Zustand, außenpolitisch ohnehin äußerst labil, ist bloße temporäre Balance, die Resultante von Kräften, deren Spannung ihn zu zerreißen droht. Innerhalb der herrschenden Produktionsverhältnisse ist die Menschheit virtuell ihre eigene Reservearmee und wird durchgefüttert.
Allzu optimistisch war die Erwartung von Marx, geschichtlich sei ein Primat der Produktivkräfte garantiert, der notwendig die Produktionsverhältnisse sprenge. Insofern blieb Marx der geschworene Feind des deutschen Idealismus, dessen affirmative Geschichtskonstruktion treu. Vertrauen auf den Weltgeist kam der Rechtfertigung jener Weltordnung zugute, die der 11. Feuerbach-These zufolge nicht länger interpretiert, sondern verändert werden sollte. Die Produktionsverhältnisse haben um ihrer schieren Selbsterhaltung willen durch Flickwerk und partikulare Maßnahmen die losgelassenen Produktivkräfte weiterhin sich unterworfen. Signatur des Zeitalters ist die Präponderanz der Produktionsverhältnisse über die gleichen Produktivkräfte, die doch längst der Verhältnisse spotten. Dass der verlängerte Arm der Menschheit zu fernen und leeren Planeten reicht, dass sie es aber nicht vermag, auf dem eigenen, den ewigen Frieden zu stiften, bringt das Absurdum, auf welches die gesellschaftliche Dialektik sich hinbewegt, nach außen. Dass es anders ging als die Hoffnung, ist nicht zuletzt verursacht davon, dass die Gesellschaft die von Veblen sogenannte Underlying Population, die unterliegende Bevölkerung, sich einverleibte. Nur der durfte das ungeschehen wünschen, der das Glück des Ganzen abstrakt über das der lebendigen Einzelwesen stellt. Jene Entwicklung hing ihrerseits wiederum ab von der Produktivkräfte. Sie war aber nicht identisch mit deren Vorrang über die Produktionsverhältnisse. Er war nie mechanisch vorzustellen. Seine Realisierung hätte der Spontaneität derer bedurft, die an der Veränderung der Verhältnisse interessiert sind, und ihre Zahl hat das eigentliche Industrieproletariat unterdessen um ein Vielfaches überflügelt. Objektives Interesse und subjektive Spontaneität klaffen auseinander. Diese verkümmerte unter der disproportionalen Übermacht des Gegebenen. Der Satz von Marx, dass auch die Theorie zur realen Gewalt wird, sobald sie die Massen ergreift, wurde vom Weltlauf auf den Kopf gestellt. Verhindert die Einrichtung der Gesellschaft, automatisch oder planvoll, durch Kultur- und Bewusstseinsindustrie und durch Meinungsmonopole, die einfachste Kenntnis und Erfahrung der bedrohlichsten Vorgänge und der wesentlichen kritischen Ideen und Theoreme, lähmt sie weit darüber hinaus die bloße Fähigkeit, die Welt konkret anders sich vorzustellen, als sie überwältigend denen erscheint, aus denen sie besteht, so wird der fixierte und manipulierte Geisteszustand ebenso zur realen Gewalt, der von Unterdrückung, wie einmal deren Gegenteil, der freie Geist, diese beseitigen wollte. Dagegen suggeriert der Terminus Industriegesellschaft in gewissem Sinn, es gelte das technokratische Moment von Marx, den sie aus der Welt wegbeweisen möchten, unmittelbar in ihr, als folgte das Wesen der Gesellschaft geradeswegs aus dem Stand der Produktivkräfte, unabhängig von deren gesellschaftlichen Bedingungen. Erstaunlich,
wie wenig von diesen Bedingungen in der etablierten Soziologie eigentlich die Rede ist, wie wenig sie analysiert werden. Das Beste, das keineswegs das Beste zu sein braucht, wird vergessen, die Totalität, in Hegelscher Sprache, der alles durchdringende Äther der Gesellschaft. Der jedoch ist alles andere als ätherisch, vielmehr das allerwirklichste Sein, das Ens Realissimum. Soweit er abstrakt dünkt, ist seine Abstraktheit nicht schuld, spintisierenden, eigensinnigen und tatsachenfremden Denkens, sondern des Tauschverhältnisses der objektiven Abstraktion, welcher der gesellschaftliche Lebensprozess gehorcht. Die Gewalt jenes Abstraktums über die Menschen ist leibhaftiger als die einer jeden einzelnen Institution, die stillschweigend vorweg nach dem Schema sich konstituiert und es den Menschen einbläut. Die Ohnmacht, welche das Individuum angesichts des Ganzen erfährt, ist dafür der drastische Ausdruck. In der Soziologie freilich nehmen, gemäß ihrem umfangslogisch-klassifikatorischen Wesen, die tragenden gesellschaftlichen Verhältnisse, die sozialen Bedingungen der Produktion weit dünner sich aus als jenes konkret Allgemeine. Sie werden neutralisiert zu Begriffen wie Macht oder soziale Kontrolle. In solchen Kategorien verschwindet der Stachel und damit möchte man sagen, das eigentlich Soziale an der Gesellschaft, das, was ich zu Eingang ihre Struktur nannte.

Produktivkräfte und Produktionsverhältnisse einfach polar einander zu kontrastieren, stünde am wenigsten einer dialektischen Theorie an. Sie sind wechselseitig ineinander verschränkt. Eben das verleitet dazu, auf die Produktivkräfte blank zu rekurrieren, wo die Produktionsverhältnisse die Vorhand haben. Mehr als je sind die Produktivkräfte durch die Produktionsverhältnisse vermittelt, so vollständig vielleicht, dass diese eben darum als das Wesen erscheinen. Sie sind vollends zur zweiten Natur geworden. Sie sind dafür verantwortlich, dass in ihrem Widerspruch zum Möglichen die Menschen in großen Teilen der Erde darben müssen. Selbst wo Fülle an Gütern herrscht, ist diese wie unter einem Fluch. Das Bedürfnis, das zum Schein hin tendiert, steckt die Güter mit seinem Scheincharakter an. Objektiv richtige und falsche Bedürfnisse ließen recht wohl sich unterscheiden. So wenig daraus auch irgendwo in der Welt ein Recht auf bürokratische Reglementierung abgeleitet werden dürfte. In den Bedürfnissen steckt zum Guten und Schlechten immer schon die gesamte Gesellschaft. Sie mögen für Markterhebungen das Nächste sein, nicht sind sie an sich das Erste, wofern es so etwas überhaupt gibt. Über richtiges und falsches Bedürfnis wäre gemäß der Einsicht in die Struktur der Gesamtgesellschaft samt all ihren Vermittlungen zu urteilen. Das Fiktive, das alle Bedürfnisbefriedigung heute verunstaltet, wird unbewusst fraglos wahrgenommen. Es trägt wohl zum gegenwärtigen Unbehagen in der Kultur bei. Wichtiger dafür als selbst das fast undurchdringliche Quid pro quo von Bedürfnis, Befriedigung und Profitinteresse ist die unentwegt fortdauernde Bedrohung des einen Bedürfnisses, von dem alle anderen erst abhängen, des Interesses am einfachen Überleben. Eingeschlossen von einem Horizont, in dem jeden Augenblick die Bombe fallen kann, hat noch das üppigste Angebot an Konsumgütern etwas von Hohn. Die internationalen Antagonismen aber, die zum jetzt erst wahrhaft totalen Krieg hin sich steigern, stehen in flagrantem Zusammenhang mit den Produktionsverhältnissen im wörtlichsten Verstande. Diese könnten schwerlich ohne die unabsehbare Erschütterung erneuter Wirtschaftskrisen so hartnäckig sich behaupten, würde nicht ein bestürzend großer Teil des Sozialprodukts, der sonst keinen Markt mehr fände, für die Herstellung von Zerstörungsmitteln abgezweigt. In der Sowjetunion trägt trotz der Beseitigung der Marktwirtschaft dasselbe sich zu. Die ökonomischen Gründe dafür sind ersichtlich. Das Verlangen nach rascher Produktionssteigerung in dem zurückgebliebenen Land zeitigte diktatorisch straffe Administration. Aus der Entfesselung der Produktivkräfte entsprangen erneut fesselnde Produktionsverhältnisse. Produktion wurde zum Selbstzweck und verhinderte den Zweck, die ungeschmälert realisierte Freiheit. Satanisch
wird unter beiden Systemen der bürgerliche Begriff gesellschaftlich nützlicher Arbeit parodiert, der auf dem Markt am Profit sich auswies, nie an durchsichtiger Nützlichkeit für die Menschen selbst oder gar an ihrem Glück. Solche Herrschaft der Produktionsverhältnisse über die Menschen setzt abermals den Entwicklungsstand der Produktivkräfte voraus. Daher die Schwierigkeit, dass man, während beides zu unterscheiden bleibt, wenn man das Verhexte des Zustands irgend begreifen will, zum Verständnis des einen stets des anderen bedarf. Die Überproduktion, die auf jene Expansion drängte, durch die das scheinbar subjektive Bedürfnis eingefangen und substituiert worden ist, wird von einem technischen Apparat ausgespien, der so weit sich verselbstständigt hat, dass er unterhalb eines gewissen Produktionsvolumens irrational, nämlich unrentabel wurde. Sie wird also von den Verhältnissen notwendig bedingt. Einzig in der Aussicht auf totale Vernichtung haben die Produktionsverhältnisse nicht die Produktivkräfte gefesselt. Die dirigistischen Methoden jedoch, mit denen trotz allem die Massen bei der Stange gehalten werden, setzen jene Konzentration und Zentralisation voraus, die nicht nur ihre ökonomische Seite hat, sondern ebenso, wie an den Massenmedien zu erkennen ist, ihre technologische, dass es möglich wurde, von wenigen Punkten aus das Bewusstsein ungezählter, allein schon durch Auswahl und Präsentation von Nachricht und Kommentar gleichzuschalten. Die Macht der Produktionsverhältnisse, die nicht umgewälzt wurden, ist größer als je, aber zugleich sind sie, als objektiv anachronistisch, aller Orten erkrankt, beschädigt, durchlöchert. Sie funktionieren nicht mehr selbsttätig. Der wirtschaftliche Interventionismus ist nicht, wie die ältere liberale Schule meint, systemfremd aufgepfropft, sondern systemimmanent, Inbegriff von Selbstverteidigung. Nichts konnte den Begriff von Dialektik schlagender erläutern. Analog wurde einst von der Hegelschen Rechtsphilosophie, in der bürgerliche Ideologie und Dialektik der bürgerlichen Gesellschaft so tief ineinander sind, der von außen angeblich jenseits des gesellschaftlichen Kräftespiels intervenierende, die Antagonismen mit polizeilicher Hilfe mildernde Staat von der immanenten Dialektik der Gesellschaft selbst herbeizitiert, die sonst, Hegel zufolge, sich desintegrierte. Die Invasion des nicht systemimmanenten ist zugleich auch ein Stück immanenter Dialektik. So wie am entgegengesetzten Pol Marx die Umwälzung der Produktionsverhältnisse als ein vom Gang der Geschichte erzwungenes und dennoch nur durch eine von der Geschlossenheit des Systems qualitativ verschiedene Aktion herbeizuführendes dachte. Wird aber aufgrund von Interventionismus und längst weit darüber hinaus von Großplanung argumentiert, der Spätkapitalismus sei der Anarchie der Warenproduktion entrückt und darum kein Kapitalismus mehr, so ist zu erwidern, dass das gesellschaftliche Schicksal des Einzelnen für diesen so zufällig ist wie nur je. Das Kapitalismusmodell selbst hat nie so rein gegolten, wie die liberale Apologie es unterstellt. Es war bereits bei Marx Ideologie Kritik, sollte dartun, wie wenig der Begriff
den die bürgerliche Gesellschaft von sich selbst hegte, mit der Realität sich deckte. Nicht enträt es der Ironie, dass gerade dies kritische Motiv, das der Liberalismus in seinen besten Zeiten keiner war, heute umfunktioniert wird zugunsten der These, der Kapitalismus sei eigentlich keiner mehr. Auch das indiziert einen Umschlag. Was von je an der bürgerlichen Gesellschaft gegenüber der Ratio des freien und gerechten Tauschs und zwar infolge von dessen eigenen Implikationen irrational, unfrei und ungerecht war, hat derart sich gesteigert, dass ihr Modell zerbröckelt. Eben das wird dann von dem Zustand, dessen Integration zum Deckbild von Desintegration sich wandelte, als Aktivposten verbucht. Das System Fremde enthüllt sich als Konstituenz des Systems bis in die politische Tendenz hinein. Im Interventionismus hat die Resistenzkraft des Systems, indirekt aber auch die Zusammenbruchstheorie, sich bestätigt. Der Übergang zu Herrschaft unabhängig vom Marktmechanismus ist das, worauf diese hinsteuert. Das Wort von der formierten Gesellschaft hat das unvorsichtig ausgeplaudert. Solche Rückbildung des liberalen Kapitalismus hat ihr Korrelat an der Rückbildung des Bewusstseins, einer Regression der Menschen hinter die objektive Möglichkeit, die ihnen heute offen wäre. Die Menschen büßen die Eigenschaften ein, die sie nicht mehr brauchen und die sie nur behindern. Der Kern von Individuation beginnt zu zerfallen. Erst in jüngster Zeit werden Spuren einer Gegentendenz gerade in verschiedensten Gruppen der Jugend sichtbar. Widerstand gegen blinde Anpassung, Freiheit zu rational und autonom gewählten Zielen, Eingedenken der Möglichkeit von Veränderung. Ob demgegenüber der gesellschaftlich sich steigernde Destruktionstrieb doch triumphiert, wird sich weisen. Subjektive Regression begünstigt wiederum die Rückbildung des Systems. Weil es dysfunktional ward, hat das Bewusstsein der Massen ihm dadurch sich gleichgemacht, dass es zunehmend jener Rationalität des festen, identischen Ichs sich entschlug, die noch im Begriff einer funktionalen Gesellschaft impliziert war. Meine Damen und Herren, ich bin am Ende. Dass Produktivkräfte und Produktionsverhältnisse heute eines seien und man deshalb die Gesellschaft umstandslos von den Produktivkräften her konstruieren könne, ist die aktuelle Gestalt gesellschaftlich notwendigen Scheins. Gesellschaftlich notwendig ist er, weil tatsächlich früher voneinander getrennte Momente des gesellschaftlichen Prozesses die lebenden Menschen inbegriffen, auf eine Art Generalnenner gebracht werden. Materielle Produktion, Verteilung, Konsum werden gemeinsam verwaltet. Ihre Grenzen, die einmal innerhalb des Gesamtprozesses, dessen aufeinander bezogene Sphären doch auch voneinander schieden, verfließen. Die Totalität der Vermittlungsprozesse in Wahrheit des Tauschprinzips produziert zweite, trügerische Unmittelbarkeit. Sie erlaubt es, womöglich das Trennende und Antagonistische wieder den eigenen Augenschein zu vergessen oder aus dem Bewusstsein zu verdrängen.
Schein aber ist dies Bewusstsein von der Gesellschaft, weil es zwar der technologischen und organisatorischen Vereinheitlichung Rechnung trägt, davon jedoch absieht, dass diese Vereinheitlichung nicht in ihrer Rationalität sich erschöpft, sondern blinde, irrationaler Gesetzmäßigkeit untergeordnet bleibt. Kein gesellschaftliches Gesamtsubjekt existiert. Der Schein wäre auf die Formel zu bringen, dass alles gesellschaftlich Daseiende heute so vollständig in sich vermittelt ist, dass eben das Moment der Vermittlung durch seine Totalität verstellt wird. Kein Standort außerhalb des Getriebes lässt sich mehr beziehen, von dem aus der Spuk mit Namen zu nennen wäre. Nur an seiner eigenen Unstimmigkeit ist der Hebel anzusetzen. Das meinten Horkheimer und ich vor Jahrzehnten mit dem Begriff des technologischen Schleiers. Die falsche Identität zwischen der Einrichtung der Welt und ihren Bewohnern

lähmenden Angst ihren Ausdruck findet, frei flutend, weil sie an keine Lebendigen, an Personen nicht und nicht an Klassen sich länger zu heften vermag. Verselbstständigt aber haben sich am Ende doch nur die unter den Produktionsverhältnissen vergrabenen Beziehungen zwischen Menschen. Deshalb bleibt die übermächtige Ordnung der Dinge zugleich ihre eigene Ideologie, virtuell ohnmächtig. So undurchdringlich der Bann, er ist nur ein Bann. Soll Soziologie anstatt bloß Agenturen und Interessenten willkommene Informationen zu liefern, etwas von dem erfüllen, um dessen Willen sie einmal konzipiert ward, so ist es an ihr, mit Mitteln, die nicht selber dem universalen Fetischcharakter erliegen, das ihre, sei's noch so bescheidene, beizutragen, dass der Bann sich löse.

0: einen wachsamen Blick für die Universität hatte, die sie nicht zufällig einen Betrieb nannte. Vor allem an Adorno lässt sich jedoch ablesen, dass hinter jener Wissenschaftskritik auch die Hoffnung stand, in der Hochschule ein Refugium für die freie Entfaltung des Geistes und des kritischen Denkens zu finden. Von dem historisch einmaligen Ineinander von radikaler Gesellschaftskritik und wissenschaftlicher Institutionalisierung lebt die Faszination an der kritischen Theorie auch heute noch. Tatsächlich aber verbirgt sich hinter dieser Konstellation ein Widerspruch, der bereits für die Vertreter der ersten Generation spürbar war und sich heute noch verschärft hat. Hier der finanziell abgesicherte Professor, nicht gebunden an Disziplinen, der kritische Denker und leidenschaftliche Spezialist für diesen einen Philosophen, dort der zynische, frustrierte und intellektuell verarmte Einzelwissenschaftler als Vertreter einer tendenziell überflüssigen akademischen Angestelltenklasse. Dass die universitäre Wirklichkeit eher auf das letztere Modell hinzutreiben scheint, belegt nicht zuletzt die Umstrukturierung der Hochschulen zu Massenuniversitäten. Aber auch das, was der erstere verkörpert, ist allenfalls noch als Simulation möglich. Von der Verbreitung der kritischen Theorie zu sprechen, als wäre bereits die bloße Zirkulation ein Erfolg, unterschlägt die Veränderungen, die diese über die Jahre durchgemacht hat. Je höher man die akademische Stufenleiter hinaufklettert, je weiter man sich ins Zentrum des Kultur- und Universitätsbetriebs begibt, umso stärker wird der Widerwille gegen den jazzverachtenden Pessimisten Adorno und die von ihm mitbegründete kritische Theorie der Gesellschaft. Umso mehr dominiert Exegese statt Aktualisierung. Umso mächtiger wird das Deutungsmonopol der zweiten und dritten Generation, verbunden mit den Namen Habermas und Honneth. Schon die Rede von der Frankfurter Schule, die ihre Protagonisten meistens vermieden und, wenn überhaupt, nur indirekt aufnahmen, entsprach vor allem dem Bedürfnis, ein liberales Aushängeschild für die vermeintlich geläuterte postnarzisstische Bundesrepublik zu finden. Ihre Wahrheit hat die Bezeichnung darin, dass vor allem Max Horkheimer, als er 1931 das Institut für Sozialforschung von Karl Grünberg übernahm, seine Aufgabe durchaus programmatisch verstand. Die Institutionalisierung eines nicht dogmatischen Verständnisses von Marx und einer über die Einzelwissenschaften hinausgehenden Sozialphilosophie war verbunden mit der Hoffnung auf eine Wirkung der kritischen Theorie über ihre unmittelbaren Protagonisten hinaus. Mit anderen Worten, auf Konstitution einer Schule. Horkheimer wusste um die Grenzen eines solchen Projekts. Schon damals ermangelte es der Konstruktion der Gesellschaft unter dem Bilde einer radikalen Umwandlung einer historischen Kraft. Und selbst wenn es wenigstens zu einer einheitlichen Theoriebildung käme, so Horkheimer, wäre auch diese noch kein Garant für ihre Verwirklichung, ihr Praktischwerden. Bedingung des geschichtlichen Erfolges war für Horkheimer somit etwas entschieden anderes als die Inflationierung akademischer Diskurse heute, nämlich die möglichst strenge Weitergabe der kritischen Theorie. Dies schloss historische Veränderungen mit ein, befindet die kritische Theorie sich doch bis zu ihrer Verwirklichung in einem ewigen Zustand der Falsifikation. Bis zu ihrem Sieg, so Horkheimer enthusiastisch,
1: währt auch der Kampf um ihre richtige Fassung und Anwendung.
0: In das Institut für Sozialforschung als institutionellem Rahmen dieses Kampfes setzten Horkheimer und sein Umfeld einige Hoffnung. Aus der Marginalität der Selbstkritik des Marxismus und nur mit Hilfe eines sozialistischen Millionärs geboren, schien das Institut einige Jahre lang tatsächlich nicht nur ein politisches, sondern auch ein wissenschaftsorganisatorisches Vakuum zu füllen. Noch bevor Interdisziplinarität zum Schlagwort eines in unzählige Unterdisziplinen zerfallenden Universitätsbetriebes wurde, kritisierte Horkheimer das Chaos des Spezialistentums, das Nebeneinander von einzelwissenschaftlicher, empirischer Forschung und synthetisierender Philosophie. Zwischen der bereits allgegenwärtigen Fundamentalontologie Martin Heideggers, der Lebensphilosophie und dem romantischen Spiritualismus einerseits und dem Neopositivismus und Empirismus andererseits vertraute der Frankfurter Kreis darauf, dass die Philosophie als
1: aufs allgemeine, wesentliche gerichtete theoretische Intention den besonderen Forschungen beseelende Impulse zu geben vermag und zugleich weltoffen genug ist, um sich selbst von dem Fortgang der konkreten Studien beeindrucken und verändern zu lassen.
0: Die erste Ausgabe der Zeitschrift für Sozialforschung führte dementsprechend Aufsätze zur Sozialpsychologie, zu Karl Marx, zur zeitgenössischen Literatur, zur Freizeitgestaltung und zur Musik in ihrem Register. Außerdem einen sehr umfangreichen Besprechungsteil. Das Programm des Instituts für Sozialforschung war geboren worden aus dem Geiste einer konkreten Kritik des damaligen Wissenschaftsbetriebs, beruhte jedoch auf einem tiefen Vertrauen in Geist und akademische Bildung, das auf das 18. und 19. Jahrhundert, auf den deutschen Idealismus und Wilhelm von Humboldt zurückging. Schon Immanuel Kant, auf den sich Horkheimer Zeit seines Lebens berief, hatte in der Kritik der reinen Vernunft, dem Schulbegriff der Philosophie,
1: ein System der Erkenntnis, die nur als Wissenschaft gesucht wird,
0: ihren Weltbegriff nicht nur gegenübergestellt, sondern zugrunde gelegt. Der Weltbegriff der Philosophie zielt nicht auf bloße logische Stringenz, sondern er betrifft,
1: was jedermann notwendig interessiert.
0: Gebrochen war der Forschungsoptimismus der kritischen Theorie allerdings von Anfang an durch die hellsichtige Beobachtung der Binnenlogik des akademischen Betriebs als einem, wie Horkheimer später schreiben sollte, Racket. Eine Einsicht in die Wissenschaft als Produktivkraft und Produktionsverhältnis gleichermaßen und die geschichtsphilosophische Überzeugung, dass die fast zur gleichen Zeit stattfindende Akademisierung des Marxismus eher ein Symptom der Niederlage als des wissenschaftlichen oder politischen Triumphes des historischen Materialismus war. Obgleich Horkheimer sich positiv auf die Diktatur des Direktors berief und dieser Funktion, wie vielfach belegt, vollständig nachkam, nahm er sehr wohl die persönliche Konkurrenz und Reklamesucht der akademischen Teilnehmer wahr. Die vielleicht von der kritischen Theorie erstmals verwendete Rede von Wissenschaft als Betrieb war Ausdruck einer Reflexion auf die Lüge der Autonomie der Universität.
1: Der Gelehrte und seine Wissenschaft sind in den gesellschaftlichen Apparat eingespannt. Ihre Leistung ist ein Moment der Selbsterhaltung, der fortwährenden Reproduktion des Bestehenden. Gleich viel, was sie sich selbst für einen Reim darauf machen.
0: Das zielte nicht nur auf die Bürgerlichen, sondern auch auf die sowjetmarxistischen Vertreter der Wissenschaft, die sich emsig bemühten, ihre Gegner an logisch-positivistischer Strenge und naturwissenschaftlicher Evidenz zu übertrumpfen. Horkheimer wusste sehr genau, dass die einstige Hoffnung auf das Proletariat, bei ihm selbst in den frühen Schriften noch deutlich spürbar, obsolet geworden war. Nicht nur, weil die Revolution in der Sowjetunion die Strahlkraft ihrer Anfangszeit längst verloren hatte und sich die Arbeiterklasse wenig fortschrittlich zeigte, sondern weil sich in den 20er Jahren schon andeutete, was später kaum mehr zu verbergen war. Der Weg des Marxismus von den Fabriken in die Akademien. Karl Korsch und Georg Lukács waren vor 100 Jahren die Ersten, denen aufgrund ihrer dezidiert philosophischen Auseinandersetzung mit Marx der Vorwurf eines professoralen Kommunismus gemacht wurde. Und das Institut für Sozialforschung war, ob beabsichtigt oder nicht, selbst ein Teil dieser Akademisierung des Marxismus. Die Übersetzung des Marxismus in den akademischen Stil deutete Horkheimer in der Nachkriegszeit als weiteres Zeichen dafür, dass das Band zwischen Theorie und ihrer praktischen Verwirklichung gerissen sei, als ein Indiz für die Überflüssigkeit der
1: Professoren als berufenen intellektuellen Vertreter der Menschheit.
0: Obgleich Horkheimer und Adorno Marx weiter lehrten und von einer Abkehr vom Marxismus bei ihnen keine Rede sein kann, hatte dieser für Horkheimer seine Gefährlichkeit fast vollständig eingebüßt. An die Adresse der Wissenssoziologie Karl Mannheims schrieb er in seiner Schrift Dämmerung:
1: Jetzt haben Sie ihn, Marx, sauber formuliert als Relativität der Erkenntnis, als Historizität geisteswissenschaftlicher Theorie und anderes mehr.
0: Was in der frühen kritischen Theorie noch nebeneinander existierte, Wissenschaftskritik und Wissenschaftsenthusiasmus, zusammengehalten durch einen institutionellen Rahmen, sollte sich mit der Emigration zum Widerspruch zuspitzen. Das bürgerliche Erbe, von dem die Hoffnung auf wissenschaftlich zu erlangende Wahrheit lebte, war durch den Nationalsozialismus und die Vernichtung, für die der Name Auschwitz steht, unwiederbringlich zerstört worden. Gleichzeitig schienen das Exil in Amerika und der Kontakt mit dem dortigen, stärker professionalisierten, ökonomisch durchdrungenen und empirisch ausgerichteten Universitätsbetrieb die Hoffnungen in die Akademie nachhaltig angegriffen zu haben. Bereits in der Dialektik der Aufklärung, jenem Buch, das die nachfolgende Generation von Denkern im Anschluss an Habermas fast einstimmig als Apostasie der kritischen Theorie von ihrem frühen Programm einschätzt, nehmen Adorno und Horkheimer auf ihr verändertes Verhältnis zur Universität Bezug. Demzufolge sind die philosophischen Fragmente auch eine Reaktion auf den Verfall der wissenschaftlichen Vernunft, der die beiden Autoren vor dem Nationalsozialismus, wie auch immer gebrochen, vertraut hatten. Fragmentarisch ist das Buch nicht nur, weil sich die Wirklichkeit einer systematischen Darstellung sperrt, sondern auch, so die Vorrede, weil die
1: Kritik und Fortführung fachlicher Lehren
0: nicht länger ausreichte.
1: Bildet die aufmerksame Pflege und Prüfung der wissenschaftlichen Überlieferung, besonders dort, wo sie von positivistischen Reinigern als nutzloser Ballast dem Vergessen überantwortet wird, ein Moment der Erkenntnis, so ist dafür im gegenwärtigen Zusammenbruch der bürgerlichen Zivilisation nicht bloß der Betrieb, sondern der Sinn von Wissenschaft fraglich geworden.

Nicht nur die philosophische Erkenntnis, dass weder wissenschaftliche noch historische Vernunft den Nationalsozialismus verhindert hatten, mag für diese Zweifel verantwortlich gewesen sein, sondern auch die Ambivalenz der amerikanischen Erfahrung selbst. Was Adorno an Amerika positiv hervorhob, das Prinzip der Humanität, eine im Alltag sedimentierte Demokratie und prinzipielle Offenheit, zeigte sich ihm erst postfestum, und es ist sehr wahrscheinlich, dass die lobenden Worte, die Adorno in den 60er Jahren für Amerika fand, auch eine Reaktion auf den weit verbreiteten Anti-Amerikanismus unter den linken Studierenden war. Vor der Rückkehr nach Deutschland war Adorno allerdings zum ersten Mal mit einem Leben konfrontiert, das dem heutigen Wissenschaftsprekariat keineswegs so unähnlich war. Vollständig auf das Institut für Sozialforschung konzentriert und angewiesen, war Adorno abhängig von den finanziellen Erwägungen Horkheimers und Friedrich Pollocks. Auch nach der Anbindung an die Columbia University blieb die Situation des Instituts prekär. Die Versuche der Integration in den amerikanischen Wissenschaftsbetrieb erforderten Anpassung und Rechtfertigung gegenüber den politischen und ökonomischen Sachzwängen empirischer Forschung. Horkheimers Eclipse of Reason, zu Deutsch Kritik der instrumentellen Vernunft, dessen Konzept und Verschriftlichung parallel zur Dialektik der Aufklärung verlief, war nicht nur der Versuch, möglicherweise doch dauerhaft in Amerika Fuß zu fassen, sondern vielleicht auch das letzte Projekt, das auf die Möglichkeit der Selbstkritik wissenschaftlicher Vernunft vertraute. Das Buch war für den amerikanischen Markt geschrieben und widmete sich in weiten Teilen den damals avanciertesten philosophischen Strömungen wie dem Pragmatismus und der neothomistischen Naturphilosophie. Horkheimers Hoffnungen auf den Erfolg von Eclipse of Reason wurden jedoch enttäuscht, und es ist zu vermuten, dass sein verstärktes Engagement für eine Rückkehr in die Bundesrepublik seine Energie auch aus diesem Scheitern bezog.

0: ließ sich das frühe Institut für Sozialforschung noch als Bündelung derjenigen Kräfte verstehen, die der offiziellen Wissenschaft oppositionell gegenüberstanden, galten Adorno und Horkheimer eben diese Kräfte nach dem Zweiten Weltkrieg ebenfalls als korrumpiert und ihre Begriffssprache als obsolet.
1: Kein Ausdruck bietet sich mehr an, der nicht zum Einverständnis mit herrschenden Denkrichtungen hinstrebte. Und was die abgegriffene Sprache nicht selbsttätig leistet, wird von den gesellschaftlichen Maschinerien präzis nachgeholt.
0: Adornos stetes Bemühen um eine nicht abgegriffene Sprache war nicht nur der Versuch, mit der These der Untrennbarkeit von Inhalt und Form ernst zu machen, sondern auch Widerstand gegen den positivistischen Formalismus des akademischen Betriebs und seinen raunenden existenzialistischen Gegenpart. Was heute wohl nur noch als Geste möglich ist, als mal bessere und mal schlechtere Imitation, hatte aber schon bei Adorno einen Moment von Vergeblichkeit. Die einst durch die Philosophie herzustellende Einheit der Wissenschaft ließ sich nicht restituieren. Auch deshalb trat die negative Dialektik als letzte Philosophie auf. Noch bevor Adorno die Denkbewegung seines letzten zu Lebzeiten veröffentlichten großen Werkes begann, räumte er bereits dessen geringe Möglichkeit ein, den integrativen Kräften der Kulturindustrie zu entkommen.
1: Dem Markt entgeht keine Theorie mehr. Eine jede wird als mögliche unter den konkurrierenden Meinungen ausgeboten, alle zur Wahl gestellt, alle geschluckt.

Davon waren nicht nur die Universität als Institution und der alte Glaube an das in der Wissenschaft verkörperte allgemeine Interesse betroffen. Auch wer, wie Adorno und viele andere, denen der akademische Betrieb zu eng war, sich an eine breite Öffentlichkeit richtete, war mit denselben Zwängen konfrontiert. Während das staatliche Beamtensystem die Professoren wenigstens des ökonomischen Drucks enthoben hatte, muss der Philosoph als Schriftsteller gleichsam in jedem Augenblick etwas Piekfeines, Erlesenes bieten, durchs Monopol der Seltenheit gegen das des Amtes sich behaupten. Als hätte Adorno geahnt, dass die Öffentlichkeit einmal von den Safranskis, Prechts, Sloterdijks und Žižeks bevölkert würde, bescheinigte er dem nicht-akademischen Philosophen eine fatale Affinität zu Kunstgewerbe, Seelenkitsch und sektiererischer Halbbildung. Adornos Begriff der Halbbildung ist die Spannung zwischen Verfall von Bildung und ihrem einstigen befreienden Potenzial immanent. Hatte sich die Idee der Bildung im 18. Jahrhundert gleichzeitig mit ihrem historischen Träger, dem Bürgertum, emanzipiert, schlägt sie im Zeitalter der Kulturindustrie in sozialisierte Halbbildung um. Sie ist Bilderersatz für eine fantasielos gewordene Vernunft zwischen Faktengläubigkeit und hypostasierter Meinung, der vom Fetischcharakter der Ware ergriffene Geist. Als Ausweg konnte Adorno allerdings lediglich den Anachronismus anführen, an Bildung festzuhalten, nachdem die Gesellschaft ihr die Basis entzog. Es wäre verfehlt, von einer Resignation der kritischen Theorie gegenüber dem akademischen Betrieb zu sprechen. Doch die Funktion eines institutionalisierten schlechten Gewissens, die das wiedereröffnete Institut für Sozialforschung Nolens Volens innehatte, sowie die stärkere bildungspolitische Integration, führten zu persönlichen und philosophischen Spannungen. Wie das Betriebliche an der Universität im Alltag ausschlägt, ist den unzähligen Briefen zwischen Adorno und Horkheimer zu entnehmen, die zwischen der Abscheu gegenüber Klüngeleien und Ränkespielen auf der einen Seite und dem notwendigen und zuweilen in aller Schärfe und Häme vollzogenen Taktieren und Paktieren andererseits schwanken. Die philosophische Herausforderung, die aus den Zweifeln an der Akademie erwachsen war, lässt sich wohl nirgends deutlicher wahrnehmen als im sogenannten Positivismusstreit Anfang der 60er Jahre, was als eine der wichtigsten Wissenschaftskontroversen zumindest in die Geschichtsbücher der Soziologie einging, war für Adorno ein Ereignis, dessen Charakter als Kontroverse im Rahmen der Universität gerade in Frage gestellt wurde. Im Hinblick auf die Inhalte der hier vermeintlich über Kreuz liegenden Denkschulen war Adorno geradezu diplomatisch. Wie eine dialektische Theorie der Gesellschaft nicht einfach das Desiderat von Wertfreiheit wegwischt, sondern es samt dem Entgegengesetzten in sich aufzuheben trachtet, so sollte sie zum Positivismus insgesamt sich verhalten. Viel entscheidender war, dass die Debatte die Möglichkeit eines fruchtbaren Streits selbst fraglich erscheinen ließ. Über den Sinn zentraler Kategorien wie Totalität, Wesen und Erscheinung ließ sich auf dem Terrain des Positivismus, auf das zu begeben, das Prinzip der immanenten Kritik doch fordert, schlicht nicht diskutieren. Wo logische Immanenz selber unter Absehung von jeglichem besonderen Inhalt zum alleinigen Maß erhoben wird, dort muss Kritik transzendent verfahren, wenn sie von der Logik des Zwangs nicht erfasst werden möchte. Und damit recht eigentlich unwissenschaftlich. Dass Adorno in diesem Zusammenhang von dem Adjektiv positivistisch abrückte und stattdessen das Wort scientistisch verwendete, war Einsicht und Notlösung zugleich. Vor allem in seiner später von Habermas popularisierten Substantivierung als Scientismus war damit die Vorstellung einer sich lediglich überhebenden, sich selbst übersteigenden Wissenschaft verbunden, die Möglichkeit einer Selbstkritik der Wissenschaft bot, ohne an den Grundfesten zu rütteln.
Viel tiefer reichte jedoch Adornos Ahnung, dass, was er als Positivismus kritisierte, vielleicht Bestandteil jeder Wissenschaft unter den gegebenen Verhältnissen sein könnte. Daher rührten seine Zweifel, im akademischen Rahmen überhaupt zum Kern des Streits vorzudringen. Den geistigen Ort, an dem solches möglich wäre, konnte Adorno tatsächlich nur utopisch benennen, als Niemandsland des Gedankens. Die Universität seiner Zeit war von diesem Bild weit entfernt. Als Adorno im Rahmen einer Vorlesung aus derselben Zeit sich dem Vorwurf ausgesetzt sah, gegenüber Heidegger nicht akademisch argumentiert zu haben, rechtfertigte er sich gegenüber den Studierenden damit, dass Philosophie heute, wenn sie überhaupt noch eine Existenzberechtigung hat und wenn sie sich nicht wirklich in einen platten Betrieb verwandeln soll, der nur deshalb weitergeht, weil es ihn gibt, ihre Berechtigung allein und ausschließlich an der Stelle hat, an der sie die Vorstellung des Akademischen sprengt.

0: In einer späten Notiz, die für eine Fortsetzung der Minima Moralia gedacht war, äußert sich Adorno zutiefst misstrauisch gegenüber dem Beruf des Universitätsprofessors, den er jahrelang ausübte. Umsonst seien letztlich die für den Traum von geistiger Unabhängigkeit zu erbringenden Opfer, wie die Elends- und Wartejahre der Assistenten- und Privatdozentenzeit. Und zwar nicht nur aufgrund des Zwangs, in der Hierarchie sich zu ducken, sondern durch den Charakter der Wissenschaft selbst, die im Namen von Wissenschaft den Geist verneint, den sie verheißt. Das Glück, für die Leidenschaft am Denken auch noch bezahlt zu werden, womöglich ins Denken selber aufzunehmen, was in der Praxis bisher misslang, macht bis heute die Anziehungskraft kritischer Theorie aus. Schon 1984 hatte Wolfgang Port Vertretern der zweiten, sich ausdrücklich von Habermas distanzierenden Generation empfohlen, sich nicht der Illusion hinzugeben, den historischen Zufall eines Staatsfeindes auf dem Lehrstuhl wiederholen zu können. Aber bereits damals wartete auf die Adressaten keineswegs die große akademische Karriere. Wer es in den 70er und 80er Jahren mit dem, was er gerne tat, auf eine Universitätsstelle schaffte, profitierte hauptsächlich vom kurzen Revival marxistischer Theorie und den Bildungsreformen nach 1968. Doch die prestigeträchtigen Posten wurden schon damals an andere vergeben, an die größeren Opportunisten und an jene, die dem wissenschaftlichen Zeitgeist besser entsprachen. In der heutigen akademischen Wirklichkeit begibt sich die akademisierte kritische Theorie in die Situation eines eigentümlichen Double Bind. Während sie sich einerseits beständig auf die intellektuellen Vorbilder beruft, muss sie gleichzeitig unterstellen, die großen Meister hätten längst nicht alles zu Ende gedacht. Nur selten wird der Versuch unternommen, die Theorie tatsächlich an der Wirklichkeit zu erproben, woran sich doch ihre Aktualität gerade bemessen würde. Viel näher liegen Exegese, Rekonstruktion oder der wie auch immer geartete Bezug auf das tägliche Brot der Geisteswissenschaften, andere Theorien. Die Sklavensprache, Begriff von Bertolt Brecht, die zu adaptieren sei, wenn man in diesen Kreisen mitspielen möchte, lehrt heutzutage jeder Leitfaden zur Bewerbung um ein Stipendium oder auch die Selbstbeschreibung des Frankfurter Exzellenzclusters,
1: die Herausbildung normativer Ordnungen.
0: Es ist diese akademische Wirklichkeit, die auch jene ins Konkurrenzverhältnis zwingt, die sich von Wissenschaft tatsächlich mehr erwarten als den interesselosen Vergleich verschiedener Theorieansätze mit marginalem Wirklichkeitsbezug. Deren Raison d'être, wo sie noch als engagierte linke Geisteswissenschaftler auftreten, besteht in der falschen Prämisse, dass die Praxis misslang sei ein Fehler der Theorie gewesen. Und damit der Grund für die nächste Konferenz zum Marxismus oder zur kritischen Theorie. Wo aber die Hoffnung besteht, der Name Marx, Adorno oder Benjamin im Titel der Dissertation könne als Ticket in den akademischen Betrieb dienen und wo unzählige andere genauso denken, müssen die Ideen zwangsläufig zum Bestandteil des eigenen Portfolios werden. Mit anderen Worten, zum Eigentum. Auch das emphatische Bekenntnis zur kritischen Theorie, dass deren akademische und politische Marginalität durch Sendungsbewusstsein und adornisierende Existenzialismen kompensiert, ist vom schielenden Blick auf die Türen der Universität begleitet. Weniges ist gegen diesen Wunsch einzuwenden. Noch immer ist ein Universitätsjob vielen anderen vorzuziehen und der Zwang zur Vermarktung betrifft alle gleichermaßen. Aber gerade dort, wo Kritik zum Berufsprofil gehört, läuft sie Gefahr, zur puren Schlauheit erniedrigt zu werden,
2: die sich nichts vormachen lässt und den Kontrahenten dran kriegt. Ein Mittel des Vorwärtskommens.
0: Das Epigonentum ist nicht das ganz andere des Wissenschaftsbetriebs, sondern dessen Spiegelung. Insgeheim werden die Sekundärtugenden eingeübt, von denen man sich beständig distanziert. Networking, Sprachkompetenz und nicht zuletzt ein bis zur Selbstaufopferung gehendes Arbeitspensum. Es ist diese sich in Sprache und Gestus niederschlagende Überidentifikation mit dem Werk Adornos und anderer, die der nivellierenden Rede von erstarrten Hinweisen und routinierten Formeln gegen ihre eigene Intention ein gewisses Recht gibt. Die anhaltende Anziehungskraft der intellektuellen Biografien der kritischen Theoretiker, die wohl nicht wenig zum affektiven Verhältnis zu ihren Schriften beiträgt, hat ihren Grund aber darüber hinaus in einer Gesellschaft samt ihrer Wissenschaft, die beständig versagt, was die Theorie einmal wollte und was das Bild bürgerlicher Intellektualität verspricht. Hilflos und nicht selten lächerlich wirken die Bemühungen, mit dem Fleiß von Musterschülern den Bildungskanon des 19. Jahrhunderts nachzuarbeiten oder statt zum Techno-Event ins Beethoven-Konzert zu gehen.

Und damit sind mal wieder 2 Stunden Sachzwang FM zu Ende gegangen. Heute haben wir uns das Betriebssystem der Gesellschaft angeschaut. Und die Frage gewälzt: Wie lässt sich die bestehende Gesellschaft als Ganze auf den Begriff bringen? Im Englischen sind ja Staat und Zustand sprachlich gar nicht zu unterscheiden. The state you're in ist die gute oder schlechte Verfassung, in der sich jemand befindet. Das Betriebssystem indes erscheint alternativlos. Allenfalls ändert sich mal der Betriebsmodus. Es gibt Updates, Wahlen oder Politikwechsel. Was haben wir heute gehört? 3 Beiträge. In den ersten 10 Minuten eine kurze Vorrede über den Positivismusstreit. Den Hauptteil der Sendung hat dann ein Vortrag von Theodor W. Adorno ausgemacht. Von 1968, man mag es kaum glauben, waren doch etliche Bezüge leider immer noch aktuell. Der Vortrag hieß Spätkapitalismus oder Industriegesellschaft zur Grundfrage der gegenwärtigen Gesellschaftsstruktur. Und im letzten Drittel der 2-stündigen Sendung ein Beitrag von Robert Zwark von 2013, Beruf und Berufung. Auf Wiederhören.

0: 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Und ich sage vielen lieben Dank fürs Zuhören und ich hoffe, bis zum nächsten Mal. 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
6: kaum zu glauben, aber Mixtapes und Bücher waren mal ein großes Ding. Vielleicht sogar das größte Ding. Zumindest als Mitte der 70er Jahre frühe Punkbands erstmals drei Akkorde spielten und dazu wild in ihre Mikros brüllten. Obwohl sich 50 Jahre später die Anzahl der Akkorde nur marginal veränderte, hat sich innerhalb dieses breit gefächerten Genres so einiges getan. Tausende von Bands bezeichnen sich heute als Punk. Was genau diese vier Buchstaben überhaupt bedeuten, sei nun dahingestellt. Die Kombination aus Mixtape und Buch bedeutet jedenfalls eines: eine bunte Reise mit dem Nostalgiezug. Benannt nach dem Song der Edwards, schreiben im Buch Bored Teenagers, herausgegeben vom Ventil Verlag, über 200 Menschen aller Couleur über Songs, die sie bewegt und geprägt haben. Dabei geht es nicht immer nur um die Musik, sondern auch oft um Emotionen, persönliche Herausforderungen, Erfahrungen oder einfach um Zeiten, in denen die AutorInnen diese Songs zum ersten Mal hörten. Jede Geschichte ist anders, jede Anekdote hat ihren Platz. Manche blicken zurück, manche nach vorne und manche bleiben einfach stehen, schauen sich um und lächeln, weinen, zweifeln. Der Blick ist dabei nicht auf eine bestimmte Region gerichtet, sondern gibt einen Überblick über 50 Jahre Musik, die sich grenzenlos am gesamten Globus verteilte. Von Klassikern der Sex Pistols, Subhumans oder Dead Kennedys hin zu unbekannteren NischenkünstlerInnen findet sich auf über 350 Seiten bestimmt der ein oder andere Song, den er noch nicht kennt. Versprochen. Neben einem kleinen Schmunzeln, das sich in Anbetracht der schieren Anzahl schlechter Bandnamen im Gesicht abzeichnet, kann dieses Buch eines sehr gut: einen selbst zum Nachdenken bringen. Wo war ich, als ich das erste Mal Bullenschweine von Slime in den eigenen Gehörgang zwängte? Und vor allem, wer war ich? Die Geschichten in diesem Buch lesen sich wie Tagebücher, wie Ausschnitte aus 200 Leben. Spannend oder nicht, das Ganze ist natürlich subjektiv. Und ja, immer wieder auch etwas subversiv.

verabschiedet sich Tamara. Bis dahin, bleibt solidarisch und wir hören uns.

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0: Ja, hallo, hier ist wieder euer Troni-Radio. Mittwochabend, 20 Uhr mit Julian und David. Schön, dass Sie eingeschaltet haben.
1: Mit denselben Stimmen, sie klingen jetzt nur viel besser, weil wir wunderbare neue Mikrofone haben.
0: Ja, eigentlich habe nur ich hier so ein komisches Mikrofon, das mir jemand vor die Nase gestellt hat.
1: Ja, derjenige musste was gut machen, weil es schon sehr spät ist.
0: Ja, es ist sehr spät. Aber wir
1: es ist 8 Uhr Mittwochabend.
0: Eigentlich die beste Zeit, um live zu sein, ja. Aber ja, wir haben uns nicht lumpen lassen und selbst in der Prüfungsphase sind wir für Sie da am Mittwochabend, Sony Radio. Wir lassen Sie nicht im Stich, egal was ist. Auch in den schlimmsten Zeiten, wie Sie vielleicht
1: auch
0: aktuell sind.
1: Auch nicht in Gehörschulung tatsächlich.
0: Ja, die Frage ist eher, wollen Sie heute diese Sendung wirklich hören mit uns? Weil es wird kein Spaß, kann ich jetzt schon mal sagen. Weil es geht heute um Töne, so wie natürlich jede Woche. Allerdings haben da Julian und ich noch ein paar Sachen auf der To-Do-Liste und der Kalender ist so voll, dass wir sogar die Zeit während der Radiosendung nutzen müssen, um Gehörschulung zu üben. Und
1: genau.
0: Sie dürfen heute mit dabei sein.
1: Nur kurz Beispiel zum Antisen, was wir jetzt machen. So, kriegst du nicht mehr her.
0: Ich finde es auch super, dass im Hintergrund noch der Jingle läuft und macht es natürlich viel einfacher, das
1: ja,
0: zu erkennen.
1: Ja, wir reisen in die Zukunft, faden den einfach vorher weg und wieder rein.
0: Ja, so funktioniert es bei so einer Live-Sendung. Ich verstehe.
1: Ja. Ja.
0: Sehr gut. Ach, schön, endlich Ruhe. Endlich Ruhe. Ach ja.
1: Ich weiß nicht, wie sieht der Gott, aber wir starten jetzt erst mal ganz entspannt rein.
0: Mit noch sind wir nicht vermindert, dazu kommen wir später.
1: Ja.
0: Ja, wir haben erstmal ein bisschen funky Grooves dabei, so wie wir zwei funky Typen sind und das ist eine funky Sendung hier mit uns. Bis gleich.

0: Ja, da sind wir wieder zurück. Funky war's. Aber jetzt wird's eigentlich auch, jetzt kann man gar nicht die Musikrichtung sagen, weil wir sind jetzt back to basics.
1: Aber wirklich jetzt, back to basics, ja.
0: Für alle Leute, die zuhören, wir machen jetzt Gehörschulung. David, bist du bereit?
1: Ich möchte noch mal ganz kurz mein Beileid ausdrücken für alle, die zuhören. Schalten Sie jetzt weg. Ja, ja. Ich habe es gesagt.
0: Also, wir erfüllen jetzt den Bildungsauftrag. Du sagst, was ist das für ein Intervall? Okay, bereit?
1: Yes. Das ist eine kleine Terz.
0: Oh, richtig.
1: Ja.
0: Und jetzt mal ohne schauen.
1: Das ist die siebte Stufe.
0: Genau, großes Septim.
1: Großes Septim.
0: Wunderbar. Was noch? Muss überlegen. Einen Moment. Das Feine ist ja das, man muss gar nicht mehr denken, man kann einfach das MIDI-Keyboard transponieren.
1: Also das musst du mir dann noch zeigen, wie das geht.
0: Okay.
1: Weil jetzt bin ich dran, aber dann kommst du dran. Ne? Dann hört der Spaß nämlich auf. Was ist das denn? Fuck.
0: Also ich sage jetzt einen Tritonus und dann schneiden wir das vorher rein.
1: Ist es ein Tritonus?
0: Genau.
1: Schon, oder?
0: Ja.
1: Ja, eigentlich hört man das schon. Ich war mir noch nicht sicher. Na egal. Okay, so. Wir brauchen es nicht schön reden. Ich kann es nicht.
0: Du drückst Transpose
1: und
0: dann auf irgendwie eine beliebige Anzahl und dann spielst du was. Und ich auch nicht.
2: Okay.
0: Mhm. Bin ready. Ganz klar, große Sechs. Große Terz. Das wäre so peinlich, wenn ich es verkacke.
2: Ja, frag doch mich mal. Ich habe es eben richtig verkackt. Ein Tritonus hat man eigentlich schon.
1: Ah, fuck. So, Jörn, jetzt ist Schluss mit lustig.
0: Okay, einer noch. Immer eine große Sechs.
1: Ja, scheiße, der Mann kann das. Fuck. Naja. Ja, lassen wir das jetzt erstmal sein, oder? Bevor es noch peinlicher wird.
0: Ja, machen wir weiter mit Musik.
1: Und ja, zwar bitte.
0: Haben wir letzte Woche versprochen. Nein, ich muss vorher noch was sagen.
1: Okay, zwar, erzähl.
0: An mich wurde herangetreten, dass mein Dialekt im Radio sehr schlecht verständlich sei.
1: Wer hat das gesagt? Das würde mich schon interessieren.
0: Ich darf jetzt natürlich keinen Namen nennen, aber sagen wir mal, in meiner Familie, sehr nahe Kernfamilie, aber Vorfahren mütterlicherseits.
1: Okay, also deine Oma.
0: nein, viel näher noch.
1: Noch
0: aber,
1: näher.
0: Aber das kann jetzt natürlich niemand wissen. Jedenfalls nehmen wir natürlich immer alle Kritik von Leuten, die zuhören, ernst. Darum habe ich mir gedacht, machen wir eine Abstimmung. Sie können sich überall melden, also ich stehe im Telefonbuch auf toni.radio auf Instagram oder bei radio@toningenieur-graz.at. Schreiben Sie uns Ihre Meinung zu meinem Dialekt oder zu all Ihren Anliegen. Und ja, dann schauen wir, wie es ausgeht.
1: Kennst du noch Domian? Also wie geil ist das denn bitte, wenn du einfach Domian bist und dann die Leute mal anrufen so und dir ihre Probleme erzählen? Das wäre doch voll witzig. Ich finde, wir sollten so eine Sendung machen.
0: Ja, können wir schon mal
1: machen. Ich glaube, das einzige Problem ist einfach, dass keiner anruft. Aber das ist ein anderes Thema.
0: Ja, wir sind jetzt gespannt, ob bald was klingelt. Und die Wartezeit, die überbrücken wir jetzt mit Musik.
1: Und falls Sie nicht verstanden haben, was der Julian eben gesagt hat, ich übersetze es nochmal auf Deutsch. Rufen Sie an, erzählen Sie dem Julian von Ihren Problemen. Er hat gesagt, er spricht dann nicht mehr Dialekt, aber ich glaube, er kann das gar nicht.
0: Denkste?
1: Ja.
0: So. Werden wir sehen. Naja. Ja. Also, wir machen jetzt weiter mit Musik. Und zwar haben wir versprochen, letzte Woche, dass wir alle Vorschläge noch spielen, zu denen wir nicht gekommen sind. Und ich sehe dann einen auf der Liste vom Karl-Heinz McLean. Und zwar haben wir ja letztes Mal was von den Following Footsteps gehört, zu einem neuen Jazzprojekt. Aber er ist schon lange in der Band The Bass aktiv und von der hören wir jetzt No One's Safe.
1: So wenig wie wir sicher vor Gehörschulungen sind.
0: Genau.

0: Maschine.
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2: Juli, ich glaube, dein Küchenradio hat eben Faxen gemacht.
3: So klingt es teilweise. Für die Leute, die es nicht wissen, ich habe aber wirklich ein Küchenradio.
2: Ja, also tatsächlich erzählt der Julian sehr, sehr oft von seinem Küchenradio.
3: Ja, ich habe nämlich, entschuldige, wir haben jetzt einen neuen Julian an Bord, der natürlich Hochdeutsch sprechen kann, wenn er möchte.
2: Mhm. Machen wir bei jedem Wort, das nicht Hochdeutsch ist?
3: Ein Intervall.
2: Okay, perfekt.
3: Probier direkt, ob es funktioniert. Also für die
2: ja,
3: Leute,
2: aber noch,
3: die
2: noch,
3: nicht
2: noch hast du ja Hochdeutsch gesprochen. Also erst, wenn du es verkackst und dann...
3: Okay. Passt. Also, wir haben alles eingerichtet und der lacht halt nur. Was soll ich jetzt machen? Es klingt so komisch.
2: Es klingt furchtbar komisch.
3: Okay, Experiment beendet.
2: Das war ein ganz schlechter Versuch, Julian. Wirklich. So, also dafür machen wir jetzt ein Intervall. So, okay. Wegschauen. Ich muss mir was überlegen.
3: Das ist ein kleines Septim.
2: Das ist eine große Septim. Aber ich glaube, ich habe auch einen Ton Kacke gespielt.
3: Bist du sicher? Ah ja, Tatsache, große Septim.
2: Heute die große Ratesendung. Raten Sie mit uns mit, beziehungsweise die Betonung liegt wirklich auf Raten, weil es ist wenig Wissen dabei aktuell. Es ist wirklich sehr viel Raten.
3: Aber bis nächste Woche ändert sich das natürlich noch ganz sicher.
2: Für Sie als Information, der Julian und ich und diverse andere haben nächste Woche eine Gehörschulungsklausur. Und das kann man sich so vorstellen, da sitzt dann ein Professor am Klavier und der spielt einen Sachen vor. Zum Beispiel verschiedene Töne oder Akkorde oder Melodien und die muss man dann notieren. Ja. Und wenn man das nicht kann, ist halt schlecht. Deswegen müssen wir üben.
3: Das machen wir.
2: Ja.
3: Aber hören wir noch Witz Musik?
2: Ja, wir haben auch gar nicht geübt, Julian. Komm, wir machen jetzt noch ein Intervall. Nichts okay. Gibt's. Wir sind nicht zum Spaß
3: also.
2: Da. So, wegschauen.
3: Ja.
2: Das war einfach.
3: Große Sekunde.
2: Das ist eine große Sekunde.
3: Ja, der Bildungsauftrag wird hier groß geschrieben in dieser wundervollen Radiosendung.
2: Toni Radio, das Bildungsradio für Sie am Mittwochabend. Wenn Sie gerade im Auto sitzen.
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2: Ja, ich glaube, der Niki Waltersdorfer, heißt der Waltersdorfer? Waltersdorfer. Ich habe das Gefühl, der könnte diese Akkorde deutlich besser, die Intervalle deutlich besser raten oder erkennen. Weniger raten, mehr erkennen als wir. Aber hey.
3: Wir sind am Üben.
2: Ja, ich meine, man muss mal, wir haben alle mal klein angefangen, ne? Ja, ich sage mal, man muss hingefallen sein, um wieder aufstehen zu können, ne? Und aktuell sind wir an dem Punkt, wo wir hingefallen sind.
3: Als Gesellschaft?
2: Ja, als Gesellschaft sowieso, wenn man sich die Wahlen in...
3: Überall
2: anschaut tatsächlich. Ja, Hater würden jetzt sagen, Elon Musk ist ein Nazi. Also mir fällt nichts ein, was man dagegen jetzt sagen kann. Aber hey, wir sind ja keine politische Sendung, wir sind die Toni-Radio-Sendung. Und von wegen Lisbeth hat schon von ein paar Jahren gewusst, dass Elon Musk nicht ins Berg reinkommt. Und das ist auch gut so, glaube ich.

0: Das ist eine große.
1: Ah, nochmal. Wahrscheinlich ja. Ja, so Terz jedenfalls.
0: Ja, mach eine große draus, ich mach ein B davor.
1: Weißt du, wie anstrengend das wird, das Schneiden?
0: Boah, Alter, das glaube ich dir.
2: So vielleicht?
1: Lösen wir es auf, ja. Was war es?
0: Was war es?
1: Es war.
0: Boah, fuck. War das? Ach, das war die 7.
1: Eine kleine Terz.
0: Boah, guck mal, es war dann. Ja, noch, es war schlecht.
1: Na, denn, wobei. Nee, was ist denn das?
0: Fast hat es gestimmt.
1: Was ist das? Das ist auf Ass, vor D auf Ass.
0: Aber das war falsch. Es war eine kleine Terz. Ich hab's gesagt. Also, ich hab's
1: kleine Terz, Tritonus und dennoch vor Ass auf G ein Halbton.
0: Von Ass auf G ein Halbton, ja.
1: Also kleine Terz, Tritonus und Halbton, liebe Leute, die zuhören.
0: Ja, was eine informative Sendung.
1: Ja, natürlich.
0: Wenn Sie sich wundern, dass Sie hier zuhören, wir tun uns auch wundern, was wir hier machen. Aber
1: ja, aber einer hat sich nicht gewundert. Und zwar, als wir ihn gefragt haben, was er für Vorschläge hätte, was wir spielen können. Und zwar der liebe Emiliano Sampaio, der hat erklärt, dass es einen wundervollen Akkordeonspieler gibt aus Brasilien, soweit ich mich erinnere, den bei uns niemand kennt, eine Schmach sondergleichen. Er heißt Dominguinhos und wir spielen jetzt gleich einen Song von ihm, würde ich sagen.
0: Ja, hau raus.
1: Viel Spaß.

0: Ihr fetzt ganz anders.
1: Brutal.
0: Ja, wirklich wunderbarer Musiktipp. Und wir machen weiter mit Musiktheorie.
1: Wir machen weiter im Programm. Ewan, hast du uns denn noch was Schönes mitgebracht, wo wir vielleicht dann die Nerven verlieren können?
0: Ja, und zwar Akkordumkehrungen. Also,
1: Wahnsinn.
0: Sie können jetzt mitraten, liebe Leute, die zuhören, handelt es sich bei diesem Akkord um erstens Dur, Moll, vermindert oder übermäßig und zweitens können Sie mit ihrem musikalischen Feingefühl die Umkehrung heraushören. Hören Sie gut hin.

0: Ich würde sagen, das ist die.
1: Du Moll vermindert übermäßig.
0: Es ist Moll.
1: Ach, richtig, Moll. Jetzt bräuchten wir noch so Game-Sounds oder was. Budget leider gekürzt.
0: Welches Budget, Julian? Welches
1: nur Budget? Ein wildes Klavier. Ja, genau. Und welche Umkehrung?
0: Spiel nochmal. Ich würde sagen, also im Bass ist eine Terz, oder?
1: Richtig, erste Umkehrung.
0: Ja.
1: Was ist das?
0: Das ist auch Moll, oder?
1: Moll, richtig.
0: Und? Ja, und das ist die Quint im Bass, oder?
1: Richtig! Oh, ja. 2 von 2, wunderbar.
0: 2 von 2.
1: Also für alle, um sich zu merken. Erste Umkehrung. Zweite Umkehrung.
0: Ja, falls Sie das nächste Mal das Lied von uns versauen wollen, dann schalten Sie wieder ein bei Toni Radio. Nein, Scherz, aber ich finde, das ist, also wenn man sowas kann, in dem Fall der Fälle, dass man das könnte, das ist ja schon cool, ne? Ich finde es auch krass. Ich habe letztens mal jemanden kennengelernt, der hatte ein absolutes Gehör.
1: Ah.
0: Das ist schon crazy, oder?
1: Ja. Das hätte ich gerne.
0: Kennst du sogar. Aber auf jeden Fall waren wir dann im Park und dann meinte so, ach, die da drüben, die spielen gerade 10 Moll. Das ist sau witzig, oder? Also für mich ist es so absurd, dass es sowas gibt. Und wieso kann ich das nicht?
1: Aber ich habe gehört, dass das mit dem Alter verschwindet. Also viele Leute mit absolutem Gehör, die werden richtig verzweifelt, weil die Fähigkeit im höheren Alter dann einfach schwindet. Und es fühlt sich an, als würde man plötzlich alles schwarz-weiß sehen.
0: Aber,
1: also
0: fehlt was. Aber verlieren sie dann auch die Fähigkeit so, zu diesem relativen Hören? Also
1: nein, das glaube ich nicht. Aber das Absolute jedenfalls. Ah, okay. Also ich glaube...
0: Ja, ich frage mich auch immer, also wir müssten mal jemanden einladen, damit vielleicht, um da ein bisschen drüber philosophieren zu können.
1: Ja.
0: Aber bis ich auch manchmal nervig ist, wenn man das, wenn man bei allem sagen kann, was es ist, oder? Ich weiß nicht, denkt man dann da nicht auch immer drüber nach?
1: Ja, vielleicht findet man plötzlich vieles langweilig, weil es einfach ist, aber hübsch verpackt.
0: Ja, und stell dir mal vor, schon mal, also wenn wir jetzt auf ein Konzert gehen, ich meine, klar, man hört, wenn da jemand schief spielt oder verstimmt, aber ich höre jetzt nicht, ob die auf 440 Hertz gestimmt sind oder auf 441 oder sowas, ja. Und das hören ja manche Leute auch, ne? Und dann, wenn sich sowas dann triggert, das ist krass, oder?
1: Das ist wahrscheinlich unangenehm.
0: Ja. Naja.
1: Naja, aber so wir sagen immer, wir machen dies, wir machen jenes, wir sagen ja.

0: Und wir nehmen wieder auf, desto sicher wie das, nein, nicht wie das Amen in der Kirche, sondern wie das Amen in Ableton.
1: Oh nein, war der schlechte. Oh Gott. Ja.
0: Und politisch geht's weiter?
1: Ja, politisch geht's weiter. Soll ich mich aufregen, Julian?
0: Legst du die auf oder tun wir das outsourcen?
1: Ja, also man muss es schon mal ganz klar und deutlich sagen. Also wir haben ja auch doch ein bisschen einen Bildungsauftrag.
0: Ja.
1: Und alle Leute,
0: der über Musiktheorie hinausgeht.
1: Sogar über Musiktheorie hinaus.
0: Mhm.
1: Und alle Leute, die Elon Musk geil finden und irgendwie dann mit ihrem blöden Tesla durch die Gegend fahren.
0: Ja gut, da können sie ja nichts dafür.
1: Ja, kann man nichts dafür, okay. Aber trotzdem, alle Leute, die Elon Musk geil finden, an die geht heute mein Figo raus. Also wie Teddy das machen würde, ein Figo. Weißt du, was ein Figo ist? Das ist ein Figo.
0: Also es ist ja Handgeste.
1: Also wenn sie das jetzt genauso machen möchten wie wir, dann nehmen sie ihre Hände, nehmen sie den kleinen Finger bis zum Zeigefinger und den Daumen und die tun sie alle ineinander wie ein Italiener aufeinander drücken. Also würde jemand sagen, Mamma Mia. Und dann zeigen sie das ihrem Nebenmann oder wenn sie im Auto sitzen, dem Fahrer, der neben dran vorbeifährt und zeigen sie ihm einfach mal den Figo. Einfach mal ein Figo gegen Nazis.
0: Also man kann es beim Fahren jetzt nicht empfehlen, aber...
1: Ja, es kommt drauf an, wenn der Kontext stimmt und der nebendran vielleicht so ein fetter Mercedes-Fahrer ist, der hinten noch ein bisschen Lichthupe gegeben hat, dann kann man dem, finde ich, auch ein Figo zeigen.
0: Deine Meinung, aber gut.
1: Naja, komm, machst du das nicht?
0: Ja, ich würde jetzt beim Fahren schon eher weniger. Ich weiß ja nicht, was die anderen Verkehrsteilnehmer für Gründe haben. Was weiß ich, wenn
1: ja,
0: der
1: also schon mal, welcher Verkehrsteilnehmer hat denn genug Gründe, um mit der Lichthupe auf der Autobahn mit 180 hinter die herzufahren und dir eine Lichthupe zu geben? Also so jemand kriegt von mir auf jeden Fall ein Figo.
0: Ich weiß nicht. Man kann es ja nie wissen. So,
1: naja, halt. Also, nee. Ja, da scheiden sich jetzt die Geister.
0: Naja.
1: Gut, also ein Figo gegen rechts. Das ist unser Motto hier heute, zumindest gerade eben.
0: Genau.
1: Ein ganz, ganz kleiner Figo auf Gehörschulung, aber das darf ich nicht zu laut sagen, sonst gibt's
0: Ärger. Nein, das wird noch gemeistert.
1: Das wird noch gemeistert.
0: Also die Gehörschulungsprüfung. Ach, Scheiben, gleich die Gehörschulung.
1: Das ist aus.
0: So, ja. Die Gehörschulungsprüfung. So smooth wird die.
1: Boah, das hast du schön gemacht, dir. Mhm. Naja. Smooth und gegen rechts ist auch der nächste Song. Habe ich tatsächlich schon live gesehen.
0: Oha.
1: Es bist und die anderen. Wir haben heute ganz wildes Programm hier am Start, fällt mir gerade so auf. Also von Jazz bis Funk und jetzt haben wir auch noch linksradikalen Schlager. Ist natürlich nicht wirklich Schlager, aber hören Sie selbst.

0: So, jetzt aber mal ganz weg von der Politik, weil manchmal, finde ich, manchmal muss man einfach abschalten.
1: Ja.
0: Und dazu reden wir gar nicht lang, habe ich einen wunderbaren Song kürzlich gefunden, und zwar von Sean Martin. Das ist ein Producer hauptsächlich und so allgemeiner Musiker.
1: Boah, die Heizung bei dir ist echt laut, Mann. Ich dachte mir ganz so, hörst du das auch? Was ist das denn?
0: Was ist das, meine Heizung?
1: Ja, ich dachte mir gerade, eigentlich ist es voll cool. Was ist das?
0: Heute, das ist nicht die Heizung.
1: Heute im Toni Radio Spurensuche mit David und Julian. Was hören wir hier? Was ist dieses Geräusch? Bleiben Sie dran. Bleiben Sie dran, hier ganz spannend mit uns im Toni Radio. Julian schaut, er schaut aus dem Fenster. Was ist hier los? Was ist dieses Geräusch? Wir wissen es nicht. Und da ist es wieder weg. Oh Gott. Das ist ja Wahnsinn. Er geht heraus aus dem Zimmer, macht sich auf die Spur, auf die Suche. Was ist hier los? Hier das ultimative Toni Radio heute zum Miträtseln mit Julian und David. Nicht nur miträtseln bei Gehörschutz, nein, finden Sie mit uns auch das geheime Geräusch heute mit Julian. Was macht er jetzt? Er ist in die Küche gegangen. Das hört sich gar nicht gut an. Wird er das Geräusch finden oder nicht? Bleiben Sie dran. So spannend war Toni Radio noch nie. Hier heute Toni Radio, die geheime Sendung. So, Julian, was hast du gesehen? Heute mit X-Factor, das Unfassbare. Heute Toni-Factor.
0: Ja, also die drei Fragezeichen, die haben es aufgeklärt. Es scheint ein Straßenreinigungsfahrzeug gewesen zu sein.
1: Das ist leider kein schönes Ende. Ich dachte, da kommt so ein cooler Höhepunkt, irgendwie da wird so ein Flugzeug abgestürzt oder so.
0: Und na, besser nicht. Ah,
1: langweilig, weißt du?
0: Ja, also ich bin mir sicher, der David hat sie wunderbar unterhalten während der Zeit. Da jetzt genug geredet ist, hören wir The Yellow Check. Viel Spaß.

0: Es werden aus dem Tagtraum aufgewacht. Wir hoffen, dass sie jetzt nicht gerade im Sekundenschlaf über die Autobahn gedüst sind. Hoffentlich.
1: Wahrscheinlich hat ihnen dann jemand ein Figo gezeigt, wenn sie das gemacht haben.
0: Möglich, möglich. Naja. Jedenfalls, David meinte gerade, dass sie was aus dem Leben erzählen soll.
1: Ja, bitte, Julian.
0: Und ich habe tatsächlich was Sinnvolles. Und zwar, bei mir in der Küche steht ein Radio. Das spielt alle möglichen Sender. Ich wechsle einfach, wenn mir der Song nicht gefällt. Und es ist erstaunlich, wie viel Musik in so kurzer Zeit, dass man den hört. Also teilweise habe ich das Gefühl, sogar mehr, wie wenn ich durch irgendwelche Streaming-Services durchsepp. Weil man einfach so viel verschieden ist und oft gerade genau das, was man gut findet oder was einen aufheitert. Oder manchmal zwischendurch ein Durchschnittsschlager und man muss einfach halt lachen, weil es halt zufälligerweise gerade, wenn man das gehört hat. Und also ich muss sagen, ich glaube, vor allem mittlerweile in dem aktuellen Zeitalter, es war ja noch nie so viel geplant im Leben.
1: Ja.
0: Dass man, ich weiß genau, wenn der Bus fährt, bis vor was weiß ich, 20 Jahren, da hat man niemand gewusst, wenn der Bus fährt.
1: In Graz weiß man das auch nicht immer, wann die BIM kommt. Also manchmal kommt sie, manchmal nicht.
0: Oder gar vor 100 Jahren. Da
1: kam sie noch.
0: Da wusste man gar nicht, ob ein Bus überhaupt fährt. Ja, oder
1: wirklich.
0: Ob der Postbus wieder überfallen wurde oder sowas.
1: Was das überhaupt ist. Ja,
0: und jedenfalls gibt es sowas heute nimmer mehr. Und das ist eigentlich irgendwo schade, weil das ist gar nicht mehr so spannend. Also abwechslungsreiches Leben, es muss ja nicht spannend sein, aber abwechslungsreich ist nicht. Und da finde ich, da tut es sehr gut, wenn man irgendwo Radio rumstehen hat, man weiß nie, was einem das Radio mitgibt für einen Tag.
1: Absolut. Hören Sie Radio, würde ich sagen.
0: Absolut.
1: Es ist aber tatsächlich so, dass das Medium Radio tatsächlich eins trotzdem noch von denen ist, im Vergleich zum Fernsehen, die sehr, sehr viel konsumiert werden. Weil zum Beispiel auch dieses klassische FM-Radio, also nicht jetzt irgendwie Digitalradio oder sonst was, hast du ja noch in jedem Auto. Und super viele Leute hören beim Autofahren zum Beispiel einfach Radio.
0: Ja, ist wunderbar.
1: Und das ist eigentlich ziemlich cool und finde ich auch mega, mega nice. Schade ist dann nur, wenn halt immer nur die gleichen 5 Songs gespielt werden bei manchen Radiosendern. Aber ich meine, das ist Geschmackssache. Und
0: es kann passieren natürlich.
1: Ja, es kann natürlich passieren. Und wir wirken natürlich aktiv dagegen, also vor allem heute. Die letzte Dreiviertelstunde gab es sehr variables Musikprogramm, würde ich mal sagen. Aber ja, wir wissen nicht, was kommt. Sie wissen es auch nicht und hören mit uns rein. Es ist quasi ein Erlebnis für alle, nicht nur für Sie.
0: Und
1: für die ganze Familie quasi.
0: Und der nächste Song, der kann sowieso immer einem was mitgeben.
1: Genau, weil aktuell vor allem für Studentinnen ist aktuell eine harte Zeit und da muss man dann doch manchmal bis an die schönen Dinge im Leben sich erinnern und nicht vergessen, dass es einem vielleicht doch gar nicht so schlecht geht und ein bisschen auf die gute Seite vom Leben schauen auch, so wie auch der nächste Song heißt. Weil es ist leider keine schöne Überleitung, aber ich finde, es ist wichtig, das zu sagen, weil also wahrscheinlich spreche ich da doch manchen Personen aus dem Herz, weil es ist nicht immer einfach im Januar in der Prüfungsphase. Und wir versuchen sie da ein bisschen zu begleiten. Auch mit Gehörschulung und guter Musik.
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1: Das passt doch schon vorbei. Das war irgendwie ein harter Cut, oder?
2: Nee, es war so. Die,
1: es ist wirklich das Original, so wurde es. Wunderbar.
2: Eine Radioversion, whatever.
1: Im Zweifel ist es
2: natürlich im Radio, natürlich.
1: Ja.
2: Wir hören natürlich einen wunderbaren. Sorry, was?
1: Nein, sagt euch.
2: Einen abwechslungsreichen Musikmix mit.
1: Mit ihr beiden Radiogesichtern, Julian und David. Ich finde das Wort Radiogesicht immer noch geil irgendwie.
2: Also für die Leute, die nicht wissen, was das bedeutet, halt ein Gesicht, das ist nicht fürs Fernsehen, sondern fürs Radio.
1: Ja, genau. Den dürfen Sie auch im Figo zeigen, wenn jemand es Ihnen sagt. Egal, genug Figos für heute. Von Figos geht's zu wilden Typen. Also ich
2: wilden
1: muss
2: Hunden.
1: Wilden Hunden. Aber DJ Bobo ist kein wilder Hund, Julian. Ah, wir wollen auch noch gar nicht DJ. Doch, wir wollen DJ. Fuck, okay.
2: Ja, aber der Song heißt Chihuahua. Jetzt haben wir alles in der verkehrten Reihenfolge erraten.
1: Es ist wirklich ganz wild heute. Ja, ich glaube, wir lassen es dann auch gut sein mit Gehörschulung. Ich glaube, es bringt nichts mehr. Der alte Mann hier, in dem Fall ich, muss heute ins Bett auf jeden Fall noch, weil. Nein. Ich dachte, da kommt jetzt noch was.
2: Keine Sex.
1: Ja. Naja, weitere Insights gibt es dann wahrscheinlich nächste Woche, wenn wir da wieder da sind.
2: Ja genau, wenn noch mehr Prüfungen sind und die Qualität noch besser wird von der Sendung. Aber bevor wir dazu kommen, hören wir jetzt rein von wilden Typen zu wilden Hunden zu DJ Bobo. Chihuahua. Viel Spaß.
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0: Irgendwie denke ich da an so einen Italienurlaub, muss ich sagen. Ich weiß nicht wieso.
1: Es klingt schon danach, aber also es ist definitiv ein sehr tiefgründiger Song, wo man wirklich vieles interpretieren kann.
0: Ja.
1: Also Zentralmatura wäre die perfekte Möglichkeit, um sowas wirklich, dass man da Gedichtsinterpretation von macht.
0: Ja, also ich meine, das ist natürlich vielseitig, kann man von vielen verschiedenen Seiten betrachten wahrscheinlich. Chihuahua, ne? Meint ihr damit wirklich den Hund oder meint ihr damit was ganz anderes? Kann ja sein.
1: Kann ja sein. Vielleicht identifiziert er sich selbst damit.
0: Und welcher Typ nennt sich wirklich ernsthaft DJ Bobo? Was ist das für ein Name?
1: Richtig, wie hieß er früher? Chihuahua, nicht gefloppt, wer weiß.
0: Wir werden es nie rausfinden.
1: Das ist seine Rückkehr. Naja, gut, dass wir einiges anderes auch nicht rausfinden werden, weil die Sendung ist jetzt langsam am Ende. Mhm. Alle Leute, die es ausgehalten haben bis jetzt.
0: Krass, wirklich. Wir verneigen uns, wir ziehen imaginär den Hut von Ihnen. Schön, dass Sie wieder eingeschaltet haben.
1: Ja, und viel Spaß bei Café Manchester im Anschluss. Sie hören jetzt aber uns noch unseren selbstgebauten Funk-Loop, weil wir haben vor, mehr Improvisation in die Sendung zu bringen.
0: Ich dachte, als Hintergrund-Loop, dass wir dann so sagen, so, bleiben Sie da.
1: Er fädelt ja gerade.
0: Da ist er ja. Schön. Da hast du wieder was ganz Kreuz Großes produziert, Mensch. Das ist sehr schön.
1: Ja.
0: Ja, funky. Ihre beiden funkigen Typen verabschieden sich jetzt von Ihnen. Verabscheuen sich, wie Boomer sagen würde. Und wünschen noch einen schönen Abend. Ihr Toni Radio ist nächste Woche wieder für Sie da. 20 Uhr. Schalten Sie ein oder hören Sie es nach. Im Internet auch auf cba.media/podcast/Toni Radio. Oder?
1: Toni.
0: Toni, fuck. Naja, egal.
1: Hast du für dich ein Wörter wegschneiden?
0: Ja, aber man braucht so eine KI, wo man das machen kann. Wo immer, wenn jemand ein Schimpfwort sagt, dann machst du es dann.
1: Man braucht so ein Nudelholz, und immer wenn du ein Schimpfwort sagst.
0: Naja, also komm, so viele Schimpfwörter sage ich auch nicht. Das ist überhaupt nicht so.
1: Liebe Leute, machen Sie es gut. Bis nächste Woche und jetzt viel Spaß beim Café Manchester.

Einen wunderschönen guten Abend, sehr verehrte Zuhörerinnen und Zuhörer, zu einer fulminanten und legendären Ausgabe des wundervollen Café Manchesters. Willkommen im Klanggarten der geschundenen Seele, Mittwoch, 21 Uhr auf Radio Helsinki 92,6 oder eben weltweit auf unserer Homepage helsinki.at. Dort gibt es die beste Musik und die schlechtesten Gags, wie immer einfach am Mittwoch. Und damit herzlich willkommen im Bernsteinzimmer der Liebe.

Meine lieben Zuhörerinnen und Zuhörer, es freut mich, ich musste kurz mit einem Schluck Wasser meine Kehle benetzen, damit ich ordentlich eingegroovt bin. Also, liebe Zuhörerinnen und Zuhörer, ich hoffe, ihr seid bereit, schlechte Gags, beste Musik an diesem Mittwochabend, ein ganz besonderer Mittwochabend, denn es gab ja eine Sonnenfinsternis. So munkelt man, viel habe ich nicht gesehen, liegt aber auch an den Bergen, die rundherum waren, da ist die Sonne leider verschwunden. Aber auf Mallorca, auf Malle, soweit ich weiß, war eine gesamte, so wie bei uns damals, 99 circa war das, und heute war eben so eine Teilfinsternis. Und die habe ich zum Anlass genommen, eine kleine, feine, schnuckelige und wundervolle Sendung zusammenzustellen. Eclipse heißt es auf Englisch, Finsternis. Und da sind mir schon einige Lieder eingefallen und ich habe eben, wie soll man sagen, einen kleinen Guide zusammengestellt, den wir oder den man bei einer, mit einem N da, selbstverständlich, gell, bitte alles Internet zurückhalten, bitte, die man verwenden kann bei einer Sonnenfinsternis. Eclipse Essentials nenne ich das Ganze und ich bin ziemlich stolz darauf, es ist eine meisterhafte Redewendung, die ich da zusammengestellt habe. Eclipse Essentials ist Englisch, funktioniert hundertprozentig auf der ganzen Welt. Das ist das eine Thema und das andere Thema liegt mir sehr, sehr am Herzen, beziehungsweise ich kann gar nicht vorbei und anders als das zu thematisieren in dieser großartigen Sendung, in der Sendung, der die Hausfrauen vertrauen. Es geht um Oasis. Es ist unglaublich. Heute vor einem Jahr, nämlich ganz genau heute, 12. August 2025, habe ich den Abend in Edinburgh, wie der alte Schotte sagt, verbringen dürfen und durfte dem Oasis-Konzert beiwohnen. 12. August 25 war eben das Reunionskonzert in Schottland, in der schottischen Hauptstadt, wo ich Karten bekommen habe. Und nochmal Shoutout an meine Nichte, die das meisterhaft gelöst hat. Meine Schwester war dabei, die Mrs. war dabei. Es war ein fantastischer Urlaub. Es war ein spektakuläres Konzert und es war unvergleichlich. Also ein Wahnsinn. Schönster Tag in meinem Leben. Sorry an meine Kinder, sage ich auch immer wieder dazu. Aber es war wirklich fulminant. Es ist heute noch, wenn ich daran denke, Gänsehautmomente. Und eben das möchte ich selbstverständlich zum Thema machen. Was ebenfalls noch dazu kommt im August, ist ja folgendes. Der August scheint bei Oasis ein Schicksalsmonat zu sein, denn alle großen Punkte haben sich irgendwie im August abgespielt. Ende August 1994 hat es zum Beispiel einen Riesenskandal gegeben, weil sie in Schlägereien bei einem Konzert verwickelt waren in Los Angeles. Dann 1995, im Jahr drauf, gab es die Battle of Britpop. Wir Jüngeren oder die mit der, wie sagt man da, mit der Gnade der frühen Geburt gesegnet sind, die können sich noch erinnern, 1995 Battle of Britpop, Blur mit Country House gegen Oasis, Roll With It. Die beiden Lieder sind gleichzeitig als Singles veröffentlicht worden und das Ganze wurde dann medial natürlich angeheizt, wie es sich gehört. Die Schuld hierbei liegt natürlich bei Damon Albarn, der damals, die Bands sind eben schon von der Schreiberzunft ein bisschen zu Gegnern stilisiert worden, wie bei den Beatles und den Rolling Stones damals, bei der British Invasion, bei der First British Invasion. Jedenfalls hat Damon Albarn dann damals gesagt, okay, wann veröffentlicht Oasis Roll With It? Und dann haben sie gesagt, gut, dann machen wir das, also halt nicht wir es. Damon Albarn hat dann darauf bestanden, dass am gleichen Tag Country House herauskommt. Die Plattenfirma hat nämlich geplant gehabt, dass er eine Woche später oder früher passiert, zumindest nicht zum gleichen, weil ja. Und dann, den Ausgang kennen wir, Country House hat die in der ersten Woche mehr verkauft und da kann ich wie immer nur mich an dem Satz bedienen, Blur hat die Schlacht gewonnen, aber nicht den Krieg. Damit wir ein bisschen martialisch auch bleiben hier in unseren Zeiten, ja, das ist dann eh die richtige Bildsprache und ja, Country House ist ja auch eine starke Nummer von Blur, ist auf The Great Escape erschienen und ja,
Das war ebenfalls im August. Dann im August, wir erinnern uns alle, 28. August 2009. Wir wissen sogar noch, wo wir waren. Würde ich sagen, es war Rock on Seine, das Festival, Rockfestival in Paris. Das letzte Konzert abgebrochen, Noel Gallagher ausgestiegen, weil sich die Jungs eben gestritten haben. Das Ganze war am 28. August 2009. Dann am 27. August 2024 die Bekanntgabe über die Homepage, dass nach eben genau, wie viel sind das, eine gewisse Anzahl von Jahren, von 2009 bis 2024, ich glaube 15, so, wurde bekannt gegeben, dass es eine Tour geben wird, eine Reunionstour. Ich kann mich noch genau erinnern, ich hatte schwerstes Fieber. Aber jetzt nicht wegen dieser Nachricht, muss ich ehrlicherweise dazu sagen, wir wollen ja nicht übertreiben. Ja. Bin der ehrliche Jürgen, ich erzähle mal die Wahrheit. Nein, ich war krank, so, Fieber, habe mich jetzt gar nicht richtig freuen können über das Ganze, weil ich irgendwie nicht gewusst habe, 47 Grad habe ich circa gehabt und alles hat das natürlich angeheizt, muss man schon sagen. Und dann Ende August, am 31. August ist es nämlich dann schon losgegangen mit dem Vorverkauf, wo meine Nichte abgeslayt hat. Low-key hat sie einfach da die Karten ersteigert für Edinburgh und ja, es war fantastisch. Und was natürlich auch im August war, jetzt höre ich dann gleich auf zu reden, keine Sorge, am 10. und am 11. August 1996 hat Oasis Nebworth Park bespielt und muss man sich vorstellen, 23 Pfund circa haben die Preise damals ausgemacht, ja, für die Kartenpreise, was es auch schon gegeben hat, man hat nur 4 Stück kaufen dürfen, das hat sich seitdem nicht geändert und das waren an diesen beiden Tagen 250.000 Zuschauer, also eine ganz schön große Menge, damals ist, glaube ich, statistisch, habe ich irgendwo mal gelesen, ist jeder Vierte, der in London oder so herumgegangen ist, an einer Karte interessiert gewesen für Oasis. Also das war, wie gesagt, statistisch. Ja. Nebworth 96 und das Ganze 2 Tage war eigentlich ein richtiges Musikfestival. Prodigy sind aufgetreten, Manic Street Preachers, Charlatans, Chemical Brothers, Ocean Colour Scene und Cooler Shaker und die Bootleg Beatles, ja, die darf man natürlich nicht vergessen, die sind da aufgetreten den ganzen Nachmittag und es hat da dann endlich Jahrzehnte später erst ein Doppelalbum gegeben, 2021 ist das herausgekommen mit den Liedern von diesem Konzert. Noel Gallagher hat das ganz lange, die Bänder zurückgehalten und hat gesagt, er möchte das nicht, hat wahrscheinlich gewartet, bis ein bisschen Ebbe in der Kasse ist und hat das dann gemacht. Ich glaube, es waren damals auch zufälligerweise wieder vor Weihnachten. Zufälle gibt es. Jedenfalls, dieses Konzert legendär. Noel Gallagher sagt, wenn es diese Ton- und Bildaufnahme nicht geben würde, würde er nicht wissen, dass er bei dem Konzert war. Ja, also er war ziemlich gut drauf, könnte man sagen. Und das war der absolute Höhepunkt der Band 96. Von da an hat man gewusst, dass es bergab gehen muss, weil es einfach, ja, viel besser kann es da nicht werden. Aber sie haben es dann getoppt, nämlich 2025. Aber jetzt einmal genug der Worte, wir brauchen alle ein bisschen Erholung. Ich vor allem, mein Herz, es rast nahezu, weil ich so in Fahrt bin, vielleicht merkt ihr das, ja, enthusiastisch. Und ich habe mir jetzt ausgewählt Acquiesce, das Lied, das bedeutet so viel wie zustimmen. Und es singen beide. Liam kommt vor und im Refrain ist der Noel und 2025 hat man das ebenfalls gehört und das ist wunderschön, weil Noel singt We believe in each other, we need each other und das war das, worauf die Fans gewartet haben, nach denen sie gelächzt haben. So, ist nicht übertrieben.

Das hören wir jetzt nicht mehr. Thank you very much. Der junge Liam Gallagher war das, der sich da wundervoll, wie sie es gehört, bedankt. Da sagt man immer, das ist ein Rüpel. Aber bitte, er bedankt sich da, sagt sogar das nächste Lied an, damit für alle, die den nicht kennen, die Band gleich wissen, was da los ist. Ja, es war ein außergewöhnliches Konzert oder zwei außergewöhnliche Konzerte. Damals war ich natürlich nicht dabei, aber es ist eine, es gibt auch eine Dokumentation bei der Special Edition, die man käuflich natürlich erwerben kann gegen einen Endpreis, der fair ist, meiner Meinung nach, und unbedingt kaufen. DVDs dabei, wäre ich gerne dabei gewesen, aber, und das ist vielleicht wirklich was Schönes, es gibt die Gerüchte, dass es ist nächstes Jahr wieder Nebworth bespielen. Sagt man das? Oder dass sie zumindest im Nebworth Park spielen. Das ist ein Konzertgelände irgendwo in der Countryside, wie wir Engländer sagen. Und die Gerüchte verdichten sich. Und es gibt wirklich sehr, sehr stichhaltige Gerüchte, die da nämlich wären. Irgendein britisches Medium, also seriöse, jetzt nicht die Sun oder Mirror oder Mirror oder was weiß ich, wie die alle sind, die Frau am Herd oder ähnliches. Nein, es waren BBC oder Absolute Radio, Radio X, die herausgefunden haben, dass die Veranstalter oder die Firma, die die Konzerte für Oasis veranstaltet, beim Council, also bei der Gemeinde, wo dieser Nebworth Park liegt, angesucht haben für eine Veranstaltung über 150.000 Menschen. Warum macht es die Konzertagentur jetzt so? Sag mal, warum wird eine random Konzertagentur low-key einfach so einmal eine Genehmigung für eine Riesenveranstaltung einholen? Man weiß es nicht. Aber das ist natürlich naheliegend, dass dann diese Götter aus Manchester auftreten werden. Also ihr werdet auf dem Laufenden gehalten, so viel kann ich sicher mal sagen. Und wenn das so ist, werde ich alle mobilen Endgeräte und Standcomputer und alles, was ich habe, organisieren. Ich werde immer überlegt, sogar, ob ich vielleicht irgendwelche Menschen einstelle, die sich einloggen für mich. Vielleicht finde ich da irgendwann, ich weiß es noch nicht, aber ich werde sicher dabei sein. Es ist geplant für 5 Tage oder ähnliches, obwohl das nicht so gesichert ist, aber es ist einmal ganz sicher gesichert, dass diese Konzertagentur beim Bürgermeister angesucht hat für eine Riesenveranstaltung und das, da lacht mein Herz. So, meine Lieben, wir gehen jetzt ein bisschen weiter, aber nicht zu früh freuen. Oasis wird zurückkommen und wir werden da ganz sicher noch etwas besprechen. Das nächste, was ich mir ausgesucht habe, oder das zweite Thema, das ich ja heute natürlich habe, ist die Sonnenfinsternis, die partiell bei uns war. Ich glaube, das ist der fachliche Termini. Jedenfalls der Fachausdruck. 80% soll es gewesen sein, wirklich viel haben wir nicht gesehen, weil die Sonne irgendwann einmal hinter dem Berg verschwunden ist und irgendwann anders hat man das aber sicher gut gesehen. Ist irgendwie immer wieder beeindruckend und vor allem ruft es Erinnerungen zu 1999 her, wo wir ja eine totale Sonnenfinsternis in Graz haben durften. Das war wirklich beeindruckend. Also ich verstehe, warum Menschen im Mittelalter gedacht haben, jetzt geht die Welt unter oder jetzt ist der Herrgott ein bisschen besser, der Luzi kommt frei oder ähnliches. Also ich war beeindruckt. Alles still geworden, Vögel, nichts hat man mehr gehört. Es war beeindruckend. Heute eben leider nicht so, aber trotzdem. Aber ich habe heute erfahren, dass man mit einer Schweißermaske nicht dorthin schauen sollte. Was ich eigentlich nicht verstehe, weil das Schweißen ist schon ganz schön hell. Ich bin ja alter Schweißer. Die Schweißkunst gehört zu mir, wie mein linker Arm. Nun gut, meine Lieben, die Sonnenfinsternis eben, habe ich mir überlegt, ein paar Lieder mit Sonne könnte ich dadurch einbauen, die im besten Fall vielleicht auch noch irgendwas mit Eclipse oder mit der Finsternis und so weiter zu tun haben. Aber das erste Lied, was am Anfang einer Sonnenfinsternis gespielt werden kann oder auf das man hinweisen muss, ist natürlich Schau nicht in die Sonne. Und da haben die Libertines, Pete Doherty und Carl Barrett, die beiden Streithähne, ein wundervolles Lied geschrieben, das heißt Don't Look Back into the Sun.

Die Libertines waren das, britische Band, haben sehr große Erfolge Anfang der 2000er gefeiert mit dem Lied eben Don't Look Back in Düresan. Die beiden

dem Ganzen zugrunde gegangen ist. Die beiden haben ziemlich spannende Geschichten immer wieder zu erzählen gehabt. Ein Riesenstreit ist mal durch einen Schinken eskaliert. Ja, aber das Ganze würde jetzt ein bisschen zu weit führen. Da ist dann der eine eingebrochen und der Schinken war schlimm. Naja, sei es wie sei, das würde jetzt wirklich zu weit führen. Ich habe noch einige Oasis-Sachen, die ich unbedingt erzählen muss. Dieses Lied, habe ich mir gedacht, passt natürlich hervorragend, oder? Zur Sonnenfinsternis, weil es eben auch, man darf ja nicht reinschauen, ne? Da muss man aufpassen, ist ja nicht so. Dann das nächste Lied, ich muss mich wirklich ein bisschen beeilen mit den Liedern, weil ich ja so viele Oasis-Informationen habe. Und die kommen dann schön gebündelt als nächster, wo ich wieder ewig rede. Bei Pete Doherty fällt mir vielleicht noch ein, der war jetzt in Kärnten auch ebenfalls mit den Baby Shambles. War mäßig. Ich glaube, er war nicht so motiviert. Und die Baby Shambles treten ebenfalls in der Arena Wien wieder auf. Ich weiß nicht, ob die beiden sich jetzt offiziell, glaube ich, haben sich die Libertines nicht aufgelöst, aber 2024 ist eine Platte herausgekommen, aber sie treten anscheinend mit ihren Solo-Geschichten noch wieder auf. Das erste Mal Pete Doherty gesehen habe ich ja bei dem Live Aid Festival, wieder Bob Geldof, der für den Schuldenerlass der Dritten Welt da ein Konzert veranstaltet hat. Kleinen Eagles in Schottland war noch ein Auftritt und ich glaube in London, in Hyde Park war das Hauptkonzert und dort ist Elton John aufgetreten und der hat Pete Doherty eingeladen. Children of the Revolution hat er dann mit ihm gesungen, den alten T-Rex-Klassiker und als einen der talentiertesten neuen Musiker hat er ihm vorgestellt und dann kommt dieses Gespindel da auf die Bühne, 20 Kilo glaube ich, schwerst drauf. Also ganz furchtbar, ich war richtig schockiert eigentlich, dass dieses Mannschkerl da überhaupt noch so singen kann und so weiter. Also das war ein erschreckendes Bild, aber wie gesagt, er hat alles überlebt und alles überstanden. Was ich noch sagen wollte bei Noel Gallagher, genau bei Nebworth, weil er gesagt hat, er kann sich an diese zwei Tage überhaupt nicht mehr erinnern, dass der da dabei war. Ist ja irre. Aber er hat performt und das ist wieder was, wo ich sagen muss, wie funktioniert das? Wenn ich mal ein bisschen einen Rausch habe, dann ja, bin ich froh, wenn ich gerade ausschauen kann. Aber der spielt ein ganzes Konzert da oben. Also das ist schon auch, aber gut, der nimmt wahrscheinlich was anderes als irgendein Biersorchen oder sonst irgendwas. Nun gut, meine Lieben, das war so viel zu Pete Doherty und seinen ausschweifenden Problemen. Wir gehen weiter. Das nächste Stück, das war das Lied Don't Look Back in the Sun. Ne? Okay, Back passt jetzt nicht ganz rein. Aber bevor man das sieht, die wunderschöne Sonnenfinsternis, ja nicht hineinschauen. Dann kommt die Verdunkelung. Und da passt natürlich Eclipse, nur Eclipse von Pink Floyd. 1973 haben sie das Mega-Album, Mega-Selling-Album Dark Side of the Moon herausgebracht. Und das letzte Stück heißt eben Eclipse. Vielleicht nicht wundern am Anfang, es ist eigentlich Brain Damage ist das Lied davor und von diesem Lied geht es automatisch über in Eclipse. Es ist eine wundervolle, ruhige Nummer, die Roger Waters da geschrieben hat und im Text zählt er halt lauter menschliche, also Aspekte auf oder Erfahrungen, die ein Mensch machen kann über Hass, Liebe, selbstverständlich und über die Zerstörung und so weiter und zum Schluss kommt dann der Satz: Alles unter der Sonne ist im Einklang, aber die Sonne wird vom Mond verdunkelt. Ja, besser geht es gar nicht für diese wundervolle Sonnenfinsternis.

So, so endet die riesen oder das erfolgreichste, möglicherweise, ich schätze mal, das ist das erfolgreichste Pink Floyd Album, meistverkaufteste. Ich glaube, es gehört sogar weltweit zu den Top 3 meistverkauften. Thriller ist 1 und genau, so ist es. Und Platz 2 und 3 matchen sie immer wieder. Dark Side of the Moon und Back in Black von AC/DC, lustigerweise. Was mich auch wundert, sagen wir so. Aber zum Schluss, ich habe das jetzt noch weiter hineinspielen lassen. Zum Schluss hört man nämlich einen Satz, der wie folgt lautet: There is no dark side of the moon, really. Matter of fact, it's all dark. Also eigentlich gibt es keine dunkle Seite des Mondes, in Wirklichkeit ist alles dunkel. Oder der Mond ist ganz dunkel. Es ist eine schöne Weisheit. Und diese Weisheit oder dieser Satz wurde eingesprochen vom Türsteher, oder Türsteher, ja, vom, wie sagt man, der Typ, der aufmacht, Pförtner, ja, der Concierge von den Abbey Road Studios. Der hat das gesagt. Wollen wir kurz das Anliegen, dass ich das noch loswerde. Ist ja eine Geschichte, finde ich, die man durchaus erzählen kann. So, meine lieben Damen und Herren, jetzt ist es wieder Zeit für etwas Großartiges und wir wissen selbstverständlich von allen, oder alle wissen natürlich, wovon ich spreche, sind die fantastischen Oasis. Es hilft einfach nichts. Dieser 12. August wird ewig irgendwie so eine Art Feiertag sein, auch hier im Café Manchester. Ich möchte noch ein paar Hard Facts loswerden. Am 4.7.25 hat die Tour in Cardiff begonnen. Geendet hat das ganze Spektakel am 23. November 25 in Sao Paulo. Und falls einer fragt, ja, die Jahreszeiten werden ebenfalls die Daten werden überprüft. Ich lasse vielleicht Ende November gelten für 23.11. Sao Paulo. Das muss unbedingt nachher drauf sein. Ich werde am Ende der Stunde abfragen. Insgesamt gab es 41 Konzerte. Und fast 3 Millionen oder nicht ganz 3 Millionen verkaufte Tickets. Und der Umsatz hat mich richtig umgeworfen. Das ist über 1 Milliarde Pfund. Respekt. Also ich glaube, die ganze Moneten, die er bei der Scheidung zahlen durfte, hat er wieder reinbekommen. Bei 1 Milliarde Umsatz bleibt schon etwas über, würde ich sagen. Und durchschnittlich waren bei den Konzerten bei diesen 41 Shows 70.000 Menschen pro Show zuschauen. Im Durchschnitt. Ja. Also es sind unglaubliche Zahlen. 1 Milliarde, würde mich wirklich interessieren, was da noch alles in Wirklichkeit übergeblieben ist. Ich bin eben in Edinburgh gewesen und von dort, allerdings vom 9. August muss man sagen, gibt es eine Live-Single, die veröffentlicht worden ist. Es fehlen ja noch ein paar. Es wird ganz sicher im Vorweihnachtsgeschenk wieder einige Alben von Oasis geben oder ähnliches, also von dieser Konzerttour. Es ist ja so, sie haben insgesamt die drei wichtigsten Shows, erwähne ich jetzt einfach einmal, wie gesagt, es waren 41 Konzerte. Es gab 7 Shows im Wembley Stadium in London. Da sind 2 Singles gedroppt worden. 7 Abende, selbstverständlich komplett ausverkauft. Circa 90.000 Menschen waren da immer zuschauen. 5 Nächte hat es in Manchester gegeben, deren Heimatstadt, da waren 80.000 pro Abend. Und 3 Konzerte gab es in Edinburgh und dort waren circa 70.000 Menschen pro Tag. Es sind 70.000 Karten verkauft, weil das hat ja tatsächlich stattgefunden. Das war kein Schnitt. So, 70.000 Menschen. Und am 9. August 25 wurde ein Lied aufgenommen und das ist auch veröffentlicht worden. Und das möchte ich jetzt selbstverständlich spielen. Und das Stück heißt Bring It On Down. Und das Lustige ist, er hat dieses Lied dem City Council of Edinburgh gewidmet. Das Gemeindeamt, weil vor dem Konzert einige Zeit oder ein Monat, glaube ich, vorher, circa muss es gewesen sein, oder vielleicht 2 Monate vorher, das werde ich nicht so genau prüfen, ist ein Dossier veröffentlicht worden an die Mitarbeiter der Gemeinde oder der Stadt,
wo darauf hingewiesen wurde, dass Oasis-Konzerte sein werden und dass die Polizisten und alle möglichen aufpassen müssen, weil dort Männer mittleren Alters vermehrt vorkommen werden, die gerne trinken, Kohlenhydrate essen und dadurch sehr viel Energie haben. Also mit anderen Worten, es wird aggressiv werden in der Stadt, was habe ich überhaupt nicht so erlebt, selbstverständlich. Es war eigentlich genau das Gegenteil. Aber der Bürgermeister hat eben das an seine Mitarbeiter rausgegeben, damit ja alle safe sind. Sehr vorbildlich. Und Liam, also die Band hat das natürlich auch gewusst und er hat nachher dieses Lied dem City Council gewidmet. Und er geht auch kurz nachher darauf ein, im Lied oder vor dem Lied, nur damit ihr wisst, wovon ihr überhaupt redet, wenn er davon redet. Und jetzt Bring It On Down in Edinburgh, 9. August 1925.

Bring it on down. Was so viel wie bedeutet, gehen wir es an, auf geht's. Gehen wir es an. So, ich war beim Bundesheer, da haben wir einen gehabt, der das immer gesagt hat. Und jedes Mal, wenn ich gehen wir es an höre, muss ich an diesen Rekruten denken, der das auch immer in dieser wundervollen Stimmlage gesagt hat. Gehen wir es an. Naja, also gehen wir es an. Und bedeutet das, und er hat es vorher gesagt, und sie warten auf eine Entschuldigung. Selbstverständlich, die Band, wo ist es jetzt wegen dieser furchtbaren Geschichte da? Wir Oasis-Fans, im Mann mittleren Alters, stimmt, aber ansonsten kann ich das alles nicht bestätigen, was der da erzählt hat, dieser Keck. Aber ja, vielleicht haben sie sich auch entschuldigt, man weiß es nicht. Jetzt wird es wieder weitergehen mit zwei musikalischen Stücken betreffend unserer Sonnenfinsternis, damit wir da ein bisschen eine Abwechslung hineinbekommen und nicht immer nur diese fantastische Musik von Oasis aus Manchester hören. Ja, so bin ich halt. Ich will nicht zu perfekt diese ganze Stunde da gestalten und deshalb muss man natürlich auch anderes reinspielen. Das nächste Lied, es passt natürlich gut. Ich habe vorher gesagt, wir waren vor der Sonnenfinsternis, Don't Look Back in the Sun, so. Ja, Look Back ist wurscht. Dann Eclipse, wo die Finsternis war. Und dann, wenn sie wieder vorbeigeht, was passt da besser als Here Comes the Sun? Ist ja fantastisch. Also ab und zu bin ich ab meiner Kreativität selbst ein wenig überrascht. Here Comes the Sun kann man dann, wenn die, selbstverständlich spielen, die Beatles. Wir wissen es alle, es ist ein großartiges Lied, aber ich habe noch eine viel großartigere Version von diesem Stück. Es ist nämlich vom Album Let It Roll von George Harrison. George Harrison ist bekannt, der stille Beatle, so hat dieses Lied geschrieben und auch intoniert. Auf dem Album Abbey Road ist es ursprünglich herausgekommen und da gibt es eine Live-Version auf diesem Album Let It Roll Songs by George Harrison, eine Compilation von Here Comes the Sun live und die ist wirklich einfach großartig und ich mache das, passt dann heute ganz genau, dass ich das mit euch teile. Also die nächsten 3 Minuten genießen George Harrison at its best.

Ach Gott, was für eine großartige Version des Beatles-Klassiker oder des Klassikers geschrieben von George Harrison. Here Comes the Sun, er und die Gitarre, mehr braucht es einfach nicht. Ein großartiger Song funktioniert auch nur mit einer Gitarre, haben wir von Peter Seeger gelernt im Film über Bob Dylan. Ja, der hat es gesagt. Here Comes the Sun, ich finde es so großartig, wie er Gitarre spielt, beziehungsweise mir gefällt auch, dass es nicht so perfekt ist. Man hört noch einen kleinen Verspieler nämlich drin, gerade bei der zweiten, aber ich würde nicht zu sehr ins Detail gehen. Aber ich finde das schön, das ist menschlich. Ich kann dieses Lied auch spielen. So auch, da bewundere ich wieder, dass der dazu singt, auch noch. Das ist unglaublich. Da, also faszinierend. Ein wunderschönes, gefühlvolles, gesungenes Lied über die tolle Sonne, die nach dem Sonnenuntergang nicht, sondern Sonnenfinsternis wiederkommt. Jetzt, meine lieben Zuhörerinnen und Zuhörer, dürfen wir einen neuen Hörer in unserer Mitte begrüßen. So, ich habe da meine Stasi-Methoden und habe herausgestellt, dass der Bäcker der Herzen, mein Lieblingsbäcker, mit dabei ist. Das freut mich sehr. Herzlich willkommen in dieser kleinen, feinen Gemeinde. Du kannst gerne den WhatsApp-Gruppen-Chat von uns beitreten. Wir sind nur 5 Leute und haben immer einen großartigen Spaß. Vielen, vielen Dank fürs Einschalten. Jeder Klick zählt. Ihr wisst es, die 1%-Marke hier bei Radio Helsinki muss geknackt werden. Es ist einfach ein brutales Geschäft. Und ich habe das schon öfter erwähnt. Ich möchte es hier aber noch einmal zur Erinnerung sagen. Es hilft nichts, wenn hier vor einem Gerät oder vor einem Handy oder irgendwo 5 Menschen sitzen. Ich brauche 5 Geräte vor einem Menschen. Denn nur so kann ich das Ganze da generieren und diesen ganzen Laden da ein bisschen am Laufen halten. Also, vielen, vielen Dank. Es erquickt mich und ich bin sehr glücklich drüber. Jetzt bin ich nicht mehr glücklich, weil mir ein Fauxpas eingefallen ist. Ein klitzekleiner Fauxpas hat eine Professorin von mir im College immer wieder gesagt. Habe ich sehr lustig gefunden. Sehr nett. Ein Fauxpas ist mir da passiert. Ich hätte nämlich vorher das Lied spielen sollen, das ich jetzt spiele. Ja, es tut mir sehr leid. Aber wie gesagt, ich wollte die Sendung ja auch nicht zu perfekt machen und deshalb ist das passiert. Das Lied, was er eigentlich vorher, hier kam Cézanne, noch gehört hätte, zu Eclipse passend ist Painted Black von den Rolling Stones.

Die Rolling Stones. Wie passend ist es eigentlich auch gleich nach dem George Harrison? Eigentlich war es wirklich umgekehrt gedacht. Also es ist wirklich ein Fauxpas, ein bisschen schäme ich mich. Aber man muss ja zu den Fehlern stehen. You know? Und das ist ja das Gute. Und einen weiteren Fehler habe ich gemacht, dass ich anscheinend mehrere Bäcker da angesprochen fühlen. Lustigerweise 72 hat mir zum Beispiel auf zachomar2000@gmx.at geschrieben, wie lieb das ist und ob ich ihn kenne. Lustigerweise 72. Ich weiß ja nicht, welcher Bäcker du bist. Ich meine selbstverständlich den Johannes. So, jetzt haben wir das auch gesagt, damit da nicht irgendwelche Menschen, ich weiß nicht, wer dann alles da vor meiner Tür steht. Die ganzen Bäcker der Herzen. Also, wir wissen das jetzt und dann darf ich natürlich auch meine bezahlten Grüße durchgeben, die dann natürlich mit 724 Euro auf mein Konto überwiesen werden. Und zwar darf ich dort den Valentin, die Theresa und die Lina, die liebe Lina, grüßen, die ebenfalls dabei sind. Das ist ja nett, 724 Euro. Dankeschön. Meine lieben Damen und Herren, noch muss ich nicht sperren. Nun gut, wir fangen das Ganze an. Oh, es ist, ich habe es gesagt, es tut mir wirklich leid, dass ich das jetzt nochmal anfangen muss. Aber es ist einfach so großartig und ich könnte Stunden über diese fantastische Band reden. Was gibt es Besonderes bei diesen Konzerten? Es hat nämlich eine ganz besondere Sache gegeben, oder besser gesagt zwei, wenn man so möchte, die mir aufgefallen sind. Es ist mir nämlich aufgefallen, dass bevor die Vorbands waren in Europa, in England, also in Großbritannien und Irland immer die gleichen. Es waren Cast und Richard Ashcroft. Und dann ist natürlich immer Musik wird eingespielt. Es läuft vom Band mit verschiedenen und es hat immer verschiedene Stücke gegeben, bevor das Opening-Stück gekommen ist. Ist jetzt vielleicht ein bisschen kompliziert erklärt, aber ich werde es praktischer machen. Das Lied Fucking in the Bushes ist das erste. Da geht's los, die Menge tobt, alle sind am Schwitzen, ja, und das Lied, was davor ist, war immer ein anderes. Das nämlich finde ich interessant. Beim Wembley-Stadion, bei allen, wie viele Nächte hat es gegeben im Wembley-Stadion? Ich habe es vorher gesagt. 7, ganz genau. War immer Neil Young, Rocking in the Free World. Das ist auch bei den Canada Gigs verwendet worden. Bei den Konzerten in Manchester, so, das ist noch rausbekommen, ich verhaspel mich schon, das ist unglaublich, war immer Tomorrow Never Knows und dann I Am The Resurrection von den Stone Roses. Erstens einmal sind die Stone Roses ja auch aus Manchester große Vorbilder, auch für Oasis oder für die Gallagher Brüder. Das war immer nur in diesen Orten. Und in Edinburgh war Born Sleepy. Das ist ein alter Techno-Klassiker, wo ich lange nicht drauf gekommen bin. Es hat nicht mehr irgendwie was mit dem Ort zu tun gehabt, das sie da verwendet haben. Nur bei Born Sleepy haben wir gedacht, das sind keine Dudes aus Edinburgh, die sind aus Wales. Das ist ein Elektro-Duo. Und dann irgendwann fiel es mir wie Schuppen von den Haaren. Das ist aus dem Film Trainspotting, der in Edinburgh spielt. Bam! Alles perfekt erledigt. Und das Zweite, was mir aufgefallen ist, ist, dass Noel Gallagher nicht seine typische Gitarre hat. Er hat eine Akustikgitarre, eine fette Gibson SJ200, eine Jumbo, großartig. Die hat er immer gespielt und ich glaube, die hat er von seiner Ex-Frau geschenkt bekommen. Er hat die nämlich wirklich schon 10 Jahre oder länger verwendet gehabt. Immer, bei jedem Auftritt, ist wurscht wo, bei irgendeiner Tankstellen-Klo-Eröffnung, überall hatte er diese Gitarre dabei und bei dieser Tour hat er sie aber nicht ein einziges Mal gespielt. Die Gitarre hat ja auch einen fantastischen Klang. Also kann man sie ja auch wirklich überall spielen und die hat er nicht verwendet. Und daher meine Theorie, das war ein Geschenk seiner geschätzten Ex-Frau und das hat er nachher nicht mehr verwendet. Das sind so kleine Sachen, die beschäftigen mich einfach sehr. Ist ja auch was Feines. 21.55 Uhr ist es. Es ist ein Wahnsinn. Jetzt haben wir mich wieder da in diesen ganzen Oasis-Geschichten und doch wichtigen Weisheiten verstrickt. Schauen wir mal nach. Es wird eine Disney-Doku geben, so viel möchte ich noch sagen. Das Ganze wird sein im September wird es gemacht. Steven Knight hat das Bandgeschehen gefilmt und es wird, wie gesagt, eine Dokumentation auf Disney Plus geben. Also am besten jetzt gleich ein Abo abschließen, bevor das ganze Internet explodiert. In ausgewählten Kinos wird es diese Dokumentation auch zu sehen geben. Ich hoffe, es wird in Graz sein. Es gibt noch keines, aber
Die Möglichkeit besteht natürlich, dass es auch in Graz in den Cineplex-Kinos oder ähnliches zu sehen sein wird. So, ansonsten kann ich jetzt noch abprüfen, wenn ihr möchtet. Ja, wann hat die Tour begonnen? Es ist ein Wahnsinn, da kriegt man nichts raus aus den Zuhörern. Vielleicht ist ja keiner da. Bei diesen ganzen 23 Lieder pro Show haben sie auch gespielt. Ich muss jetzt noch ein bisschen Zeit drüber bringen. Ja. Also die ganz wichtigen Infos jetzt, 23 Lieder sind pro Show immer gespielt worden. Davon waren immer zwei akustisch. Noel Gallagher hat da hauptsächlich gespielt, aber eben nicht mit seiner typischen Gitarre. Hat mich sehr gewundert. Ist mir natürlich gleich aufgefallen. Und er hat auch einen anderen Gitarrengurt verwendet. Aber das sind jetzt wirklich Kleinigkeiten. Der hat nämlich so einen Auf. Aber es ist egal. Aber es ist ein anderer Gurt, mit dem er seine Gitarre. Aber ich glaube, der hat auch von der Expo. Naja. Half the World Away und Talk Tonight, da hat er immer gesungen. Und das andere Interessante war, dass nichts oder kein Lied unter diesen 23 war, das von den letzten beiden Alben gewesen ist. Ja, also sie haben nur die ersten 5 Alben immer gespielt. Und das ist ein bisschen zu Unrecht. Don't Believe the Truth 2006 herausgekommen, 2005 herausgekommen. Boah. Bist du, jetzt verrede ich mich wieder. 2005 herausgekommen, das ist ein Wahnsinn. Dieser Fehler darf mir nicht passieren, dieser Lapsus. Ist ein schmuckes Album und Dig Out Your Soul ist auch okay. Aber von diesen beiden Alben hat es kein Lied unter die Top 23, die der Reunion würdig wären oder gewesen wären, hat es reingeschafft. So, meine Lieben, ich werde jetzt wirklich ein kühles Wasser wieder brauchen, um meine trockene Stimme hinfortzubekommen, meine Kehle zu benetzen und... Ich bedanke mich fürs Zuhören. Ich hoffe, es war auch für Nicht-Oasis-Fans interessant. Ich hoffe, ihr habt etwas gelernt. Das ist mir am allerwichtigsten und ihr liebt die Band. Kauft euch alle Sorgen. Der arme Noel braucht die Moneten. In diesem Sinne, ich wünsche noch einen schönen Abend. Im Anschluss In Tune with Paul O'Shea, mein Lieblingsire, der in Manchester Oasis gesehen hat und ebenfalls ganz geflasht war. Also unbedingt dranbleiben. Wir hören uns wieder in 7 Tagen. Manche sagen aber auch in einer Woche. Und bis dahin verbleibe ich wie immer mit Gott zum Gruße.

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